0: Rückstand. Aber auch nach Wiederbeginn wurde es nie ein wirkliches Spiel. Es blieb ein ungleiches Duell. Dem Team von Julian Schuster fiel mit dem Ball zu wenig ein und der Tabellenvierte der Premier League blieb gnadenlos. Spätestens nach dem dritten Tor durch Rodgers, nach knapp einer Stunde, war die Sache endgültig entschieden.
1: Das waren die Nachrichten. Das Wetter in Deutschland, vor allem im Südosten und der Mitte noch etwas Regen, Tiefstwerte 16 bis 6 Grad. 12 bis 6 Grad. Am Tage im Westen freundlich, im Osten Schauer oder Gewitter. Höchstwerte 16 Grad auf den nordfriesischen Inseln bis 26 Grad im Mittelgebirge. Am Freitag fast überall trocken bei 21 bis 30 Grad. Am Samstag im Nordosten oft sonnig, im Nordwesten später Schauer und Gewitter. Es ist 2.03 Uhr.
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1: Um 3 Uhr mit Wolfgang Berger. Deutschland und Frankreich haben sich über den Anstieg des Bundes beim Rüstungskonzern KNDS geeinigt. Derzeit halten 2 deutsche Familien eine Hälfte, Frankreich die andere Hälfte der Aktien. Aus der Nachrichtenredaktion Heike Lüttich.
2: Zunächst will der Bund 40% der Aktien kaufen und später auf 30% reduzieren. Parallel soll auch Frankreich Anteile abgeben. Vereinbart ist, dass beide Länder gleiches Stimmrecht haben sollen, unabhängig von ihrem Anteil, damit wichtige Entscheidungen gemeinsam getroffen werden müssen. KNDS ist vor 11 Jahren entstanden aus dem Zusammenschluss des deutschen Rüstungsunternehmens Krauss-Maffei-Wegmann mit dem staatlichen französischen Rüstungsbetrieb Nexter. Der Konzern baut unter anderem den Kampfpanzer Leopard 2 und die Panzerhaubitze 2000.
1: Tech-Milliardär Elon Musk peilt mit seinem Raumfahrtunternehmen SpaceX den bisher größten Börsengang der Geschichte an. Dieser könnte laut den jetzt veröffentlichten Unterlagen rund 75 Milliarden Dollar einbringen und Hauptaktionär Musk zum ersten Billionär der Welt machen. Das Unternehmen erklärte, dass das Geld in Projekte fließen soll, um Menschen auf den Mond und möglicherweise eines Tages auf den Mars zu bringen. Nach einem mit Ebola infizierten US-amerikanischen Arzt hat die Berliner Charité nun auch 5 seiner Familienangehörigen aufgenommen. Nach Angaben des Bundesgesundheitsministeriums befinden sich die Ehefrau und 4 Kinder inzwischen auf der Sonderisolierstation des Universitätsklinikums. Der Mann hatte sich in der Demokratischen Republik Kongo mit dem Ebola-Virus angesteckt, als er Patienten behandelte. Die Weltgesundheitsorganisation stuft das Risiko einer Ebola-Ausbreitung in Zentralafrika als hoch, weltweit aber weiter als gering ein. Fußball-Bundesligist SC Freiburg hat das Finale der Europa League verloren. Die Breisgauer mussten sich Aston Villa in Istanbul mit 0:3 geschlagen geben. Aus Istanbul Jens-Jörg Rieck.
3: Nach nervösem Start fand der Sportclub nach einer Viertelstunde zwar besser ins Spiel, verteidigte aber zu luftig und machte den Weg zu 2 wahren Traumtoren für die Williams frei. Thielemans und Buendia trafen sehenswert zum 0:2 Halbzeitstand. Aber auch nach Wiederbeginn wurde es nie ein wirkliches Spiel. Es blieb ein ungleiches Duell. Dem Team von Julian Schuster fiel mit dem Ball zu wenig ein und der Tabellenvierte der Premier League blieb gnadenlos. Spätestens nach dem 3. Tor durch Rodgers, nach knapp einer Stunde, war die Sache endgültig entschieden.
1: Das waren die Nachrichten. Das Wetter in Deutschland. Vor allem im Südosten und der Mitte noch etwas Regen, Tiefstwerte 12 bis 6 Grad. Am Tage im Westen freundlich, im Osten Schauer oder Gewitter, Höchstwerte 16 Grad auf den nordfriesischen Inseln bis 26 Grad im Mittelgebirge. Am Freitag fast überall trocken bei 21 bis 30 Grad. Am Samstag im Nordosten oft sonnig, im Nordwesten später Schauer und Gewitter. Es ist 3:03 Uhr.
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1: Um 4 Uhr mit Wolfgang Berger. Deutschland und Frankreich haben sich über den Einstieg des Bundes beim Rüstungskonzern KNDS geeinigt. Derzeit halten zwei deutsche Familien eine Hälfte Frankreich, die andere Hälfte der Aktien. Aus der Nachrichtenredaktion Heike Lüttich.
2: Zunächst will der Bund 40% der Aktien kaufen und später auf 30% reduzieren. Parallel soll auch Frankreich Anteile abgeben. Vereinbart ist, dass beide Länder gleiches Stimmrecht haben sollen, unabhängig von ihrem Anteil, damit wichtige Entscheidungen gemeinsam getroffen werden müssen. KNDS ist vor 11 Jahren entstanden aus dem Zusammenschluss des deutschen Rüstungsunternehmens Krauss-Maffei-Wegmann mit dem staatlichen französischen Rüstungsbetrieb Nexter. Der Konzern baut unter anderem den Kampfpanzer Leopard 2 und die Panzerhaubitze 2000.
1: Nach dem Hauseinsturz in der sächsischen Stadt Görlitz ist in den Trümmern die Leiche einer Frau gefunden worden. Es handle sich um die zuvor vermisste 25 Jahre alte rumänische Touristin, sagte eine Sprecherin der Polizei. Nach den beiden anderen Vermissten werde weiterhin gesucht. Einsatzkräfte fanden die verschüttete Person am späten Abend in den Trümmern, schilderte die Sprecherin in der Nacht. Daraufhin wurden die Arbeiten erstmal gestoppt. Das Haus, in dem sich laut Polizei Miet- und Ferienwohnungen befanden, war am Montagabend aus bislang ungeklärter Ursache eingestürzt. Tech-Milliardär Elon Musk peilt mit seinem Raumfahrtunternehmen SpaceX den bisher größten Börsengang der Geschichte an. Dieser könnte laut den jetzt veröffentlichten Unterlagen rund 75 Milliarden Dollar einbringen und Hauptaktionär Musk zum ersten Billionär der Welt machen. Das Unternehmen erklärte, dass das Geld in Projekte fließen soll, um Menschen auf den Mond und möglicherweise eines Tages auf den Mars zu bringen. Fußball-Bundesligist SC Freiburg hat das Finale der Europa League verloren. Die Breisgauer mussten sich Aston Villa in Istanbul mit 0:3 geschlagen geben. Aus Istanbul Jens-Jörg Rieck.
3: Das Warten auf den ersten großen Titel der Vereinsgeschichte geht weiter, denn der SC war im Finale am Bosporus viel zu selten ein echter Gegner. Zwei Traumtore von Tielemans und Buendia vor der Pause, ein Treffer von Rodgers nach knapp einer Stunde, machten unter dem Strich ein 0:3, mit dem die Schwarzwälder sogar noch gut bedient waren. Denn in dem oft einseitigen Duell hatte der Tabellenvierte der Premier League noch weitere Topchancen.
1: Das waren die Nachrichten. Und das Wetter in Deutschland. Am Tage im Westen freundlich, im Osten Schauer oder Gewitter. Höchstwerte 16 Grad auf den nordfriesischen Inseln bis 26 Grad im Mittelgebirge. Am Freitag im Südwesten viel Sonne, im Nordosten mehr Wolken, meist trocken, 21 bis 30 Grad. Am Samstag dann im Nordosten oft sonnig, im Nordwesten später Schauer und Gewitter möglich. Das Ganze bei 20 bis 32 Grad. Es ist 4:03 Uhr.
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1: Um 5 Uhr mit Wolfgang Berger. Deutschland und Frankreich haben sich über den Einstieg des Bundes beim Rüstungskonzern KNDS geeinigt. Derzeit halten zwei deutsche Familien eine Hälfte, Frankreich die andere Hälfte der Aktien. Aus der Nachrichtenredaktion Heike Lüttich.
2: Zunächst will der Bund 40% der Aktien kaufen und später auf 30% reduzieren. Parallel soll auch Frankreich Anteile abgeben. Vereinbart ist, dass beide Länder gleiches Stimmrecht haben sollen, unabhängig von ihrem Anteil, damit wichtige Entscheidungen gemeinsam getroffen werden müssen. KNDS ist vor 11 Jahren entstanden aus dem Zusammenschluss des deutschen Rüstungsunternehmens Krauss-Maffei-Wegmann mit dem staatlichen französischen Rüstungsbetrieb Nexter. Der Konzern baut unter anderem den Kampfpanzer Leopard 2 und die Panzerhaubitze 2000.
1: Nach dem Hauseinsturz in der sächsischen Stadt Görlitz ist in den Trümmern die Leiche einer Frau gefunden worden. Es handle sich um die zuvor vermisste 25 Jahre alte rumänische Touristin, sagte eine Sprecherin der Polizei. Nach den beiden anderen Vermissten werde weiterhin gesucht. Einsatzkräfte fanden die verschüttete Person am späten Abend in den Trümmern, schilderte die Sprecherin in der Nacht. Daraufhin wurden die Arbeiten erstmal gestoppt. Das Haus, in dem sich laut Polizei Miet- und Ferienwohnungen befanden, war am Montagabend aus bislang ungeklärter Ursache eingestürzt. Tech-Milliardär Elon Musk peilt mit seinem Raumfahrtunternehmen SpaceX den bisher größten Börsengang der Geschichte an. Dieser könnte laut den jetzt veröffentlichten Unterlagen rund 75 Milliarden Dollar einbringen und Hauptaktionär Musk zum ersten Billionär der Welt machen. Das Unternehmen erklärte, dass das Geld in Projekte fließen soll, um Menschen auf den Mond und möglicherweise eines Tages auf den Mars zu bringen. Fußball-Bundesligist SC Freiburg hat das Finale der Europa League verloren. Die Breisgauer mussten sich Aston Villa in Istanbul mit 0-3 geschlagen geben. Aus Istanbul Jens-Jörg Rieck.
3: Das Warten auf den ersten großen Titel der Vereinsgeschichte geht weiter, denn der SC war im Finale am Bosporus viel zu selten ein echter Gegner. Zwei Traumtore von Tielemans und Buendia vor der Pause, ein Treffer von Rodgers nach knapp einer Stunde, machten unter dem Strich ein 0-3, mit dem die Schwarzwälder sogar noch gut bedient waren. Denn in dem oft einseitigen Duell hatte der Tabellenvierte der Premier League noch weitere Topchancen.
1: Das waren die Nachrichten. Das Wetter in Deutschland. Oft trocken, einzelne Gewitter, Tiefstwerte 12 bis 6 Grad. Tagsüber im Westen freundlich, im Osten einzelne Schauer oder Gewitter. Höchstwerte 16 Grad auf den nordfriesischen Inseln bis 26 Grad im Mittelgebirge. Am Freitag fast überall trocken bei 21 bis 30 Grad. Am Samstag im Nordosten freundlich, im Nordwesten später Schauer und Gewitter möglich bei 20 bis 32 Grad. Es ist 5.03 Uhr.
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1: Um 6 Uhr mit Benjamin Kirsch. KNDS ist eine der größten Rüstungsfirmen Europas. Nun steigt die Bundesregierung beim deutsch-französischen Konzern ein. Wie KNDS-Verwaltungsratschef Enders bestätigte, will sich der Bund mit zunächst 40% an dem Unternehmen beteiligen. Nach 3 Jahren solle der Anteil auf 30% sinken. Aus der Nachrichtenredaktion Astrid Rolle.
2: Mit welcher Summe der Bund bei KNDS einsteigt, wurde nicht bekannt. Der Konzern stellt Waffensysteme wie den Kampfpanzer Leopard 2 und die Panzerhaubitze 2000 her. Zurzeit ist KNDS im Besitz der deutschen Krauss-Maffei-Wegmann GmbH und der französischen Regierung und wird in Finanzkreisen mit bis zu 20 Milliarden Euro bewertet. Frankreich hält 50% an dem Unternehmen. Beide Länder haben laut Berichten gleiche Stimmrechte vereinbart. Das betrifft zum Beispiel Standortentscheidungen. In Deutschland hat KNDS 11 Standorte, unter anderem in Hamburg, Mülheim an der Ruhr und Ebeleben.
1: Flüge von deutschen Flughäfen könnten ab Sommer etwas günstiger werden. Der Bundestag stimmt heute über eine Senkung der Ticketsteuer im Flugverkehr zum 1. Juli ab. Die Steuer fällt auf jedes verkaufte Ticket an und hängt von der Länge des Flugs ab. Sollten die Fluggesellschaften die Steuersenkung komplett an die Kundinnen und Kunden weitergeben, sind Preissenkungen zwischen 2,50 Euro und 11,40 Euro möglich. Die Regierung will mit dem Gesetz den Luftverkehrsstandort Deutschland attraktiver machen. Außerdem stimmt der Bundestag heute über den zweigleisigen Ausbau der Marschbahn in Schleswig-Holstein ab. Es geht um die Abschnitte zwischen Niebüll und Klagsbüll sowie Morsum und Tinnum auf Sylt. Nach dem Hauseinsturz in der sächsischen Stadt Görlitz ist in den Trümmern die Leiche einer Frau gefunden worden. Es handle sich um die zuvor vermisste 25 Jahre alte rumänische Touristin, sagte eine Sprecherin der Polizei. Nach den beiden anderen Vermissten werde weiterhin gesucht. Einsatzkräfte fanden die verschüttete Person am späten Abend, sagte eine Sprecherin. Daraufhin wurden die Arbeiten erstmal gestoppt. Das Haus, in dem sich laut Polizei Miet- und Ferienwohnungen befanden, war am Montagabend aus bislang ungeklärter Ursache eingestürzt. In Niedersachsen fallen auch heute viele Busse und Bahnen aus. Der Warnstreik in Hannover geht weiter. Außerdem hat die Gewerkschaft Verdi Beschäftigte in weiteren Städten bis morgen zum Ausstand aufgerufen. In Braunschweig sind alle Stadtbahnlinien und die meisten Busse betroffen. Ausgenommen der Verkehr für Grundschüler. In Wolfsburg, Hildesheim und Delmenhorst fallen die meisten Busse aus und im Kreis Lüchow-Dannenberg gibt es Einschränkungen auch bei Schulbussen. Die Deutsche Post warnt vor dubiosen Drittanbietern für Nachsendeaufträge. Rund 20 solcher Anbieter gibt es demnach aktuell. Aus Bonn Jörg Sauerwein.
3: Statt der üblichen 31,90 Euro für 6 Monate Nachsendeservice wird häufig das 3- bis 4-fache fällig. Die Drittanbieter leiten die Daten dafür einfach nur an die Post weiter und kassieren ab. Bei dem Bonner Konzern heißt es, man könne dagegen nicht viel machen, denn man sei verpflichtet, Nachsendeanträge anzunehmen, egal ob sie direkt bei der Post oder über Drittanbieter eingereicht werden. Die Verbraucherzentralen empfehlen zum Beispiel, das Impressum auf der jeweiligen Internetseite zu prüfen. Wird dort ein gewerblicher Anbieter und nicht die Post genannt, sollte man die Finger davon lassen. Denn häufig seien die Verträge trotz der überhöhten Preise wirksam und ein Einspruch oder Widerruf kaum möglich.
1: Für Fußball-Bundesligist SC Freiburg hat es nicht gereicht für den Europa-League-Titel. Die Breisgauer mussten sich im Finale in Istanbul Aston Villa aus England mit 0:3 geschlagen geben. Aus der NDR-Sportredaktion Martin Roschitz.
4: Nur 40 Minuten konnte Freiburg mithalten. Gegen Ende der ersten Halbzeit verlor das Team von Trainer Julian Schuster den Faden und den Zugriff auf die immer stärker werdende Offensive der Engländer. Thielemans und Buendia sorgten mit 2 Traumtoren bereits kurz vor der Pause für klare Verhältnisse. Rodgers in der 58. Minute mit dem 3:0 für die Entscheidung zugunsten des Favoriten in einem ungleichen Duell. Für Aston Villa ist es der erste große Titel seit 30 Jahren. Zuletzt gewann das Team aus Birmingham 1996 den englischen Ligapokal.
1: Das waren die Nachrichten. Das Wetter in Norddeutschland, mehr Wolken als Sonne, örtlich Schauer oder Gewitter, später gebietsweise heiter. Höchstwerte 16 Grad auf den nordfriesischen Inseln bis 22 Grad in Hannover. Morgen wechselhaft, nordöstlich der Elbe etwas Regen, besonders im Süden von Niedersachsen sonnig, 16 bis 26 Grad. Am Sonnabend freundlich und trocken, später Schauer und Gewitter möglich, 18 bis 30 Grad. Und am Sonntag viel Sonne, im Süden Schauer und Gewitter, 17 bis 28 Grad. Es ist jetzt 6.05 Uhr.
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1: Zurzeit liegen uns keine Meldungen vor. Gute Fahrt.
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1: Um 7 Uhr mit Benjamin Kirsch. Der Bund steigt beim deutsch-französischen Rüstungsunternehmen KNDS ein. Nach Konzernangaben soll der Anteil Deutschlands zunächst 40% betragen. Aus Berlin Benjamin Großkopf.
2: KNDS stellt unter anderem den Kampfpanzer Leopard 2 her. Aktuell gehört das Unternehmen der französischen Regierung sowie deutschen Familien, die aber aussteigen wollen, im Zuge des Börsengangs jetzt. Der Wert von KNDS wird auf 20 Milliarden Euro geschätzt. Durch die weltweite Aufrüstung sind die Auftragsbücher voll. Politisch gibt es seit langem Diskussionen darüber, inwieweit sich der Staat an Rüstungsunternehmen selbst beteiligen sollte. Bundesverteidigungsminister Pistorius von der SPD will mehr Staatsbesitz und spricht von Schlüsseltechnologien, Know-how und Arbeitsplätzen, die die Bundesregierung damit sichere. Eher zurückhaltend ist Wirtschaftsministerin Reiche von der CDU bislang gewesen. Ihr Ministerium wird aber nun die Federführung für die Beteiligung bekommen.
1: Eine von der Bundesregierung eingesetzte Kommission empfiehlt laut einem Medienbericht, das Renteneintrittsalter schrittweise anzuheben. Die Experten sollen ihren Bericht Ende Juni vorlegen. Danach will sich die schwarz-rote Koalition auf eine Reform der Alterssicherung verständigen. Aus Berlin Philipp Eckstein.
3: Die Bild-Zeitung berichtet jetzt, die Kommission werde empfehlen, das Renteneintrittsalter von 67 Jahren schrittweise zu erhöhen. Und zwar bis Anfang der 2040er Jahre auf 68, bis Anfang der 2050er auf 69 und dann Anfang der 2060er schließlich auf 70 Jahre. Außerdem soll die Kommission dazu raten, das Rentenniveau nach dem Jahr 2031 schrittweise leicht abzusenken. Von 48% auf dann 46%.
1: Flüge von deutschen Flughäfen könnten ab Sommer etwas günstiger werden. Der Bundestag stimmt heute über eine Senkung der Ticketsteuer im Flugverkehr zum 1. Juli ab. Die Steuer fällt auf jedes verkaufte Ticket an und hängt von der Länge des Flugs ab. Sollten die Fluggesellschaften die Steuersenkung komplett an die Kundinnen und Kunden weitergeben, sind Preissenkungen zwischen 2,50 Euro und 11,40 Euro möglich. Die Regierung will mit dem Gesetz den Luftverkehrsstandort Deutschland attraktiver machen. Außerdem stimmt der Bundestag heute über den zweigleisigen Ausbau der Marschbahn in Schleswig-Holstein ab. Es geht um die Abschnitte zwischen Niebüll und Klangsbüll sowie Morsum und Tinnum auf Sylt. In Niedersachsen fallen auch heute viele Busse und Bahnen aus. Der Warnstreik in Hannover geht weiter. Außerdem hat die Gewerkschaft Verdi Beschäftigte in weiteren Städten bis morgen zum Ausstand aufgerufen. In Braunschweig sind alle Stadtbahnlinien und die meisten Busse betroffen, ausgenommen der Verkehr für Grundschüler. In Wolfsburg, Hildesheim und Delmenhorst fallen die meisten Busse aus und im Kreis Lüchow-Dannenberg gibt es Einschränkungen, auch bei Schulbussen. Für Fußball-Bundesligist SC Freiburg hat es nicht gereicht für den Europa-League-Titel. Die Breisgauer mussten sich im Finale in Istanbul Aston Villa aus England mit 0:3 geschlagen geben. Aus der NDR-Sportredaktion Martin Roschitz.
4: Nur 40 Minuten konnte Freiburg mithalten. Gegen Ende der ersten Halbzeit verlor das Team von Trainer Julian Schuster den Faden und den Zugriff auf die immer stärker werdende Offensive der Engländer. Tielemans und Buendia sorgten mit 2 Traumtoren bereits kurz vor der Pause für klare Verhältnisse. Rodgers in der 58. Minute mit dem 3:0 für die Entscheidung zugunsten des Favoriten in einem ungleichen Duell. Für Aston Villa ist es der erste große Titel seit 30 Jahren. Zuletzt gewann das Team aus Birmingham 1996 den englischen Ligapokal.
1: In 3 Wochen startet die Fußball-WM in den USA, Kanada und Mexiko. Wer dabei für Deutschland im Kader steht, stellt sich heute heraus. Bundestrainer Nagelsmann will am Mittag den 26er-Kader bekannt geben. Einige Plätze im Aufgebot sind schon durchgesickert. Torwart Manuel Neuer steht wohl vor seinem Comeback. Sollten seine Wadenprobleme abgeklungen sein. Die DFB-Elf muss bei dem Turnier zum ersten Mal am 14. Juni ran. Da geht's gegen Curaçao. Danach stehen noch Gruppenspiele gegen die Elfenbeinküste und Ecuador an. Das waren die Nachrichten. Das Wetter in Norddeutschland, mehr Wolken als Sonne, örtlich Schauer oder Gewitter, später gebietsweise heiter, Höchstwerte 16 Grad auf den nordfriesischen Inseln bis 22 Grad in Hannover. Morgen wechselhaft, nordöstlich der Elbe etwas Regen, besonders im Süden von Niedersachsen sonnig, 16 bis 26 Grad. Am Sonnabend freundlich und trocken, später Schauer und Gewitter möglich, 18 bis 30 Grad. Und am Sonntag viel Sonne, im Süden Schauer und Gewitter 17 bis 28 Grad. Es ist jetzt 7:05 Uhr.
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1: A7 Hannover Richtung Hamburg. Zwischen Hamburg-Heimfeld und Waltershof gibt es 3 Kilometer stockenden Verkehr. Das war's. Gute Fahrt.
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1: Um 8 Uhr mit Benjamin Kirsch. Der Bund steigt beim deutsch-französischen Rüstungsunternehmen KNDS ein. Nach Konzernangaben soll der Anteil Deutschlands zunächst 40% betragen. Aus Berlin Benjamin Großkopf.
2: KNDS stellt unter anderem den Kampfpanzer Leopard 2 her. Aktuell gehört das Unternehmen der französischen Regierung sowie deutschen Familien, die aber aussteigen wollen, im Zuge des Börsengangs jetzt. Der Wert von KNDS wird auf 20 Milliarden Euro geschätzt. Politisch gibt es seit langem Diskussionen darüber, inwieweit sich der Staat an Rüstungsunternehmen selbst beteiligen sollte. Bundesverteidigungsminister Pistorius von der SPD will mehr Staatsbesitz und spricht von Schlüsseltechnologien, Know-how und Arbeitsplätzen, die die Bundesregierung damit sichere.
1: Eine von der Bundesregierung eingesetzte Kommission empfiehlt laut einem Medienbericht, das Renteneintrittsalter schrittweise anzuheben. Die Experten sollen ihren Bericht Ende Juni vorlegen. Danach will sich die schwarz-rote Koalition auf eine Reform der Alterssicherung verständigen. Aus Berlin Philipp Eckstein.
3: Die Bild-Zeitung berichtet jetzt, die Kommission werde empfehlen, das Renteneintrittsalter von 67 Jahren schrittweise zu erhöhen. Und zwar bis Anfang der 2040er Jahre auf 68, bis Anfang der 2050er auf 69 und dann Anfang der 2060er schließlich auf 70 Jahre. Außerdem soll die Kommission dazu raten, das Rentenniveau nach dem Jahr 2031 schrittweise leicht abzusenken. Von 48% auf dann 46%.
1: Die US-Aufsichtsbehörde für den Aktienhandel hat Details zum geplanten Börsengang des Raumfahrtunternehmens SpaceX veröffentlicht. Der Schritt soll dem Konzern von Tech-Milliardär Elon Musk rund 75 Milliarden Dollar einbringen. Bisher schreibt SpaceX allerdings rote Zahlen. Aus Washington Carsten Kühntop.
4: Wenn der Weltraumkonzern an die Börse geht, wird er das mit Milliardenverlusten tun. Laut dem Börsenprospekt machte SpaceX im vergangenen Jahr ein Minus von knapp 5 Milliarden Dollar bei einem Umsatz von rund 19 Milliarden Dollar. Die Gründe für die roten Zahlen sind die hohen Kosten für die Entwicklung der großen Rakete Starship und die Investitionen in die KI-Tochter xAI. Auch nach dem Börsengang wird Elon Musk im Unternehmen das Sagen haben, denn er und einige andere Aktionäre sollen eine bestimmte Aktienklasse erhalten, die ihnen 10 Stimmen pro Aktie gewährt und so eine starke Kontrolle sichert.
1: Nach dem Hauseinsturz in der sächsischen Stadt Görlitz ist in den Trümmern die Leiche einer Frau gefunden worden. Es handele sich um die zuvor vermisste 25 Jahre alte rumänische Touristin, sagte eine Sprecherin der Polizei. Nach den beiden anderen Vermissten werde weiterhin gesucht. Einsatzkräfte fanden die verschüttete Person am späten Abend, sagte eine Sprecherin. Daraufhin wurden die Arbeiten erstmal gestoppt. Das Haus, in dem sich laut Polizei Miet- und Ferienwohnungen befanden, war am Montagabend aus bislang ungeklärter Ursache eingestürzt. Für Fußball-Bundesligist SC Freiburg hat es nicht gereicht für den Europa-League-Titel. Die Breisgauer mussten sich im Finale in Istanbul Aston Villa aus England mit 0:3 geschlagen geben. Aus der NDR Sportredaktion Martin Roschitz.
5: Nur 40 Minuten konnte Freiburg mithalten. Gegen Ende der ersten Halbzeit verlor das Team von Trainer Julian Schuster den Faden und den Zugriff auf die immer stärker werdende Offensive der Engländer. Thielemans und Buendia sorgten mit 2 Traumtoren bereits kurz vor der Pause für klare Verhältnisse. Rodgers in der 58. Minute mit dem 3:0 für die Entscheidung zugunsten des Favoriten in einem ungleichen Duell. Für Aston Villa ist es der erste große Titel seit 30 Jahren. Zuletzt gewann das Team aus Birmingham 1996 den englischen Ligapokal.
1: In 3 Wochen startet die Fußball-WM in den USA, Kanada und Mexiko. Wer dabei für Deutschland im Kader steht, stellt sich heute heraus. Bundestrainer Nagelsmann will am Mittag den 26er-Kader bekannt geben. Einige Plätze im Aufgebot wurden heute früh schon per Video auf Social Media bekannt gegeben. Sicher im WM-Kader stehen danach Kapitän Joshua Kimmich und Stürmer Dennis Undav. Die DFB-Elf muss bei dem Turnier zum ersten Mal am 14. Juni ran. Da geht's dann gegen Curaçao. Danach stehen noch Gruppenspiele gegen die Elfenbeinküste und Ecuador an. Das waren die Nachrichten. Das Wetter in Norddeutschland, mehr Wolken als Sonne, örtlich Schauer oder Gewitter, später gebietsweise heiter. 16 Grad auf den nordfriesischen Inseln bis 22 Grad in Nienburg an der Weser. Morgen wechselhaft, aber zumeist trocken, im Süden von Niedersachsen sonnig, 21 bis 26 Grad auf den Inseln, deutlich kühler und am Sonnabend viel Sonne, lockere Wolken, 23 bis zu 30 Grad. Es ist jetzt 8.05 Uhr.
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1: A1 Osnabrück Richtung Bremen zwischen Dreieck Stur und Bremen-Hemelingen 5 Kilometer stockender Verkehr. A1 Bremen Richtung Hamburg zwischen Maschener Kreuz und Stillhorn 3 Kilometer stockend. 4 Kilometer auf der A7 Hannover Richtung Flensburg zwischen Hamburg-Heimfeld und dem Elbtunnel. Nochmal 4 Kilometer auf der A29 Oldenburg Richtung Wilhelmshaven zwischen Kreuz Oldenburg Ost und Ohmstede. A39 Braunschweig Richtung Wolfsburg, zwischen Wolfsburg-Mörse und Wolfsburg-West, 3 Kilometer Stau vor der Baustelle. Eine sichere und gute Fahrt.
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6: Guten Tag. Hier ist Silke Liniewski. Ich grüße Sie und wünsche Ihnen einen schönen Mittwoch. Nee, es ist Donnerstag, ne? Es ist Donnerstag. Ich wünsche Ihnen einen schönen Donnerstag, einen schönen guten Morgen.

in der Schlager am Donnerstag. Ich habe eben zur Begrüßung gesagt, erst im ersten Moment Mittwoch und mich dann noch verbessert. Also ich bin noch nicht so richtig im Tag angekommen, wie Sie merken, aber wir grooven uns so langsam ein. Also ich mich mit Ihnen, Sie sind wahrscheinlich schon viel besser drin als ich. Aber ich werde auch ankommen. Wir machen es uns hier richtig schön auf jeden Fall am Donnerstag, dem 21. Mai. Und richtig schöne Musik habe ich auf jeden Fall für Sie parat. Und ja, dementsprechend richten wir uns hier ein bei NDR Schlager. Schön, dass Sie mit da sind. Ich freue mich drauf.

Einen schönen guten Morgen. Da sind noch ein paar Wellen, die plätschern und wir schauen gemeinsam aufs Wetter. Wir nähern uns immer weiter dem Sommer, aber es wird heute noch mal ein bisschen wechselhaft. Allerdings noch ein bisschen wärmer als gestern. Heute ist es wechselnd bewölkt und immer wieder Schauer kommen runter. Einzelne Gewitter kann es auch geben. Im Tagesverlauf ist es allerdings zwischendurch auch mal trocken, regional zwischendurch auch mal heiter. Also sehr, sehr unterschiedlich. Die Sonne ist auch immer mal wieder zu sehen. Also das wechselt zwischen Licht an, Licht aus, so würde ich es mal nennen, da oben am Himmel. Immer mal wieder ein bisschen dunklere Wolken mit Regen und dann zwischendurch auch mal die Sonne. Also das wechselt sich da so ein bisschen ab. In Richtung Mecklenburg-Vorpommern und da wirklich gen Osten wird es am sonnigsten. Rügen hat mal wieder am meisten Glück gehabt. Da gibt's bis zu 11 Stunden Sonne und die Temperaturen bei uns im Norden sind maximal 16 bis 22 Grad. Also auch da wieder der dünne Regenmantel hat heute gewonnen, würde ich sagen. Oder der Regenschirm sollte nicht fehlen zwischendurch. Und ansonsten kann man ja dieser Tage alles zwischendurch sehen an Klamotte. Also ich habe gestern wirklich alles gesehen, von Wintermantel bis zu T-Shirt und kurzer Hose und das nebeneinander auf dem Fahrrad. Und ich kann es beides total verstehen. Also es ist irgendwie so ein Mittendrin. Ab morgen kommt der Sommer und wir sind definitiv drauf eingestellt. Darauf können Sie sich schon mal freuen.

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0: Der Schlager ist hier und es ist kurz nach 8:30 und wir schauen ein bisschen zurück in der Geschichte mit Carsten Thiele und es geht heute um einen, ja, ich würde mal sagen, interessanten Teil der Geschichte Hannovers.
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1: 21. Mai. Tausende Hannoveranerinnen und Hannoveraner wollen sich das nicht entgehen lassen. Heute vor 90 Jahren wird der Maschsee in Hannover offiziell eröffnet. Ein See mitten in der Stadt. Zum Spazierengehen oder zum Paddeln auf dem Wasser. Der Maschsee war schon länger geplant gewesen, doch erst in der Weltwirtschaftskrise wird der Bau beschlossen, als Maßnahme zur Arbeitsbeschaffung. Denn damals waren rund 60.000 Menschen in Hannover ohne Arbeit. Unter der Führung von Hannovers Oberbürgermeister Arthur Menge beginnt ab März 1934 der Aushub des Sees.
3: Die Nazis hatten nämlich gerade ein Arbeitsbeschaffungsprogramm verabschiedet. Und Menge schaffte es im richtigen Augenblick, die Reichsregierung als Hauptgeldgeber für das Maschsee-Projekt zu gewinnen. Mehr als 1.000 Arbeitslose wurden nun in die Maschwiesen geschickt, vorwiegend mit Spaten und Spitzhacke, damit die Arbeit für viele reichte. Arbeitslose aus allen Berufen. Einheitslohn pro Woche 18 Mark. Wer diese Arbeit verweigerte, verlor seine Unterstützung vom Wohlfahrtsamt.
1: Oberbürgermeister Menge ist nicht in der NSDAP, aber die NS-Führung nutzt den Maschsee zur Propaganda und stellt markante Skulpturen auf, wie den 18 Meter hohen Fackelträger. Er erinnert noch immer an die Entstehungszeit von Hannovers beliebtem Naherholungsgebiet. Der Rest ist Geschichte.

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Peggy March bei NDR Schlager im Norden zu Hause. Peggy March dreht ja nochmal so richtig auf gerade, würde ich sagen. Die haut einen Song nach dem anderen raus und ein Album bringt sie auch gerade raus. Mit 17 hat man noch Träume, die Jubiläumsedition heißt das Album. Und diesen Titel hier, den hat sie gerade ganz neu aktuell rausgebracht und sie sagt, der Song erzählt von den unsichtbaren Verbindungen zwischen Himmel und Erde, von den Wundern des Universums und den kleinen Zeichen, die uns begegnen, wenn wir an etwas denken. Und er erinnert daran, dass es oft mehr gibt als das, was wir mit bloßem Auge erkennen können. Das hat Peggy March gesagt. Also ich finde es Wahnsinn, was die Frau gerade alles macht und wie sie uns mit neuer Musik beglückt.

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1: Um 9 Uhr mit Beate Rüsapp. Der Bund steigt beim deutsch-französischen Rüstungsunternehmen KNDS ein. Nach Konzernangaben soll der Anteil Deutschlands 40% betragen. Aus Berlin Benjamin Großkopf.
2: KNDS stellt unter anderem den Kampfpanzer Leopard 2 her. Aktuell gehört das Unternehmen der französischen Regierung sowie deutschen Familien, die aber aussteigen wollen, im Zuge des Börsengangs jetzt. Der Wert von KNDS wird auf 20 Milliarden Euro geschätzt. Politisch gibt es seit langem Diskussionen darüber, inwieweit sich der Staat an Rüstungsunternehmen selbst beteiligen sollte. Bundesverteidigungsminister Pistorius von der SPD will mehr Staatsbesitz und spricht von Schlüsseltechnologien, Know-how und Arbeitsplätzen, die die Bundesregierung damit sichere.
1: Für eine Reform der Rente will die Expertenkommission laut Medienbericht empfehlen, das Renteneintrittsalter zu erhöhen, und zwar schrittweise auf 70 Jahre. Außerdem soll das Rentenniveau leicht abgesenkt werden. Die Vorsitzende des Deutschen Gewerkschaftsbundes Fahimi hat den Vorschlägen eine klare Absage erteilt. Die Rententhematik sei kein mathematisches Problem, sagte Fahimi im ARD-Morgenmagazin.
3: Wir müssen vor allem schauen, wie wir die Erwerbstätigen steigern. 2,5 Millionen Frauen in Teilzeit, die gerne mehr arbeiten möchten und es nicht dürfen. 3 Millionen junge Erwachsene, die keine abgeschlossene Ausbildung haben, nicht in den Arbeitsmarkt integriert werden. Viele 55- bis 65-Jährige, die keinen Fuß mehr an den Boden kriegen, wenn sie arbeitslos werden. Fachkräftemangel, den wir auch durch Zuwanderung aus dem Ausland verbessern müssen. Und dieses Erwerbspotenzial zu heben, würde vieles lösen in der Rentenpolitik, und darüber wollen wir reden.
1: DGB-Vorsitzende Fahimi. Das Bundesarbeitsministerium erklärte, man kommentiere keine Zwischenstände. Der Bundestag will heute über eine Senkung der Ticketsteuer im Flugverkehr abstimmen. Sollten die Abgeordneten grünes Licht geben, könnten Flüge von deutschen Flughäfen ab Sommer etwas günstiger werden. Aus der NDR-Nachrichtenredaktion Caroline Wöhlert.
4: Die Steuer fällt auf jedes verkaufte Ticket an und hängt von der Länge des Fluges ab. Konkret soll die Abgabe für die Kurzstrecke um 2,50 Euro, für die Mittelstrecke um 6,33 Euro und bei Fernflügen um 11,40 Euro sinken. Das Bundesfinanzministerium hat die Fluggesellschaften schon aufgefordert, die Senkung der Ticketsteuer ganz an die Reisenden weiterzugeben. Die Regierung will mit dem Gesetz den Luftverkehrsstandort Deutschland attraktiver machen. Der Branche gehen die Pläne nicht weit genug. Luftverkehrsverbände wollen, dass die Steuer ganz abgeschafft wird.
1: In Niedersachsen fallen auch heute viele Busse und Bahnen aus. Der Warnstreik in Hannover geht weiter. Außerdem hat die Gewerkschaft Verdi Beschäftigte in weiteren Städten bis morgen zum Ausstand aufgerufen. In Braunschweig sind alle Stadtbahnlinien und die meisten Busse betroffen, ausgenommen der Verkehr für Grundschüler. In Wolfsburg, Hildesheim und Delmenhorst fallen die meisten Busse aus. Und im Kreis Lüchow-Dannenberg gibt es Einschränkungen, auch bei Schulbussen. Für Fußball-Bundesligist SC Freiburg hat es nicht gereicht für den Europa-League-Titel. Die Breisgauer mussten sich im Finale in Istanbul Aston Villa aus England mit 0:3 geschlagen geben. Aus der NDR-Sportredaktion Martin Roschitz.
5: Nur 40 Minuten konnte Freiburg mithalten. Gegen Ende der ersten Halbzeit verlor das Team von Trainer Julian Schuster den Faden und den Zugriff auf die immer stärker werdende Offensive der Engländer. Thielemans und Buendia sorgten mit 2 Traumtoren bereits kurz vor der Pause für klare Verhältnisse. Rodgers in der 58. Minute mit dem 3:0 für die Entscheidung zugunsten des Favoriten in einem ungleichen Duell. Für Aston Villa ist es der erste große Titel seit 30 Jahren. Zuletzt gewann das Team aus Birmingham 1996 den englischen Ligapokal.
1: In 3 Wochen startet die Fußball-WM in den USA, Kanada und Mexiko. Wer dabei für Deutschland im Kader steht, stellt sich heute heraus. Bundestrainer Nagelsmann will am Mittag den 26er Kader bekannt geben. Einige Plätze im Aufgebot wurden heute früh schon per Video auf Social Media bekannt gegeben. Sicher im WM-Kader stehen demnach unter anderem Kapitän Joshua Kimmich und Stürmer Dennis Undav. Die DFB 11 muss bei dem Turnier zum ersten Mal am 14. Juni ran. Da geht's gegen Curaçao. Danach stehen noch Gruppenspiele gegen die Elfenbeinküste und Ecuador an. Das waren die Nachrichten. Das Wetter in Norddeutschland. Mehr Wolken als Sonne. Örtlich Schauer oder Gewitter, später gebietsweise heiter. 16 Grad auf den nordfriesischen Inseln bis 22 Grad in Nienburg an der Weser. Morgen wechselhaft, aber zumeist trocken. Im Süden von Niedersachsen sonnig, 21 bis 26 Grad. Auf den Inseln deutlich kühler. Es ist jetzt 9.05 Uhr.
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1: Stau oder stockender Verkehr ab 3 Kilometer. A1 Osnabrück Richtung Bremen. Zwischen Dreieck Stur und Bremen-Hemelingen 5 Kilometer stockender Verkehr vor der Baustelle. A1 Bremen Richtung Hamburg. Zwischen Maschener Kreuz und Stillhorn 3 Kilometer stockender Verkehr. A7 Hannover Richtung Flensburg. Zwischen Dreieck Hamburg Südwest und dem Elbtunnel 6 Kilometer stockender Verkehr. Die A23 Hamburg Richtung Heide wird zwischen Hamburg-Eidelstedt und Pinneberg Süd wegen Bauarbeiten von morgen ab bis Mitternacht bis Montag, von morgen ab Mitternacht bis Montag ca. 5 Uhr gesperrt. Die Umleitung führt ab Hamburg-Eidelstedt über die B4 zu Pinneberg Mitte. Des Weiteren wird empfohlen, großräumig über die A7 auszuweichen. A39 Braunschweig Richtung Wolfsburg. Zwischen Wolfsburg-Mörse und Wolfsburg-West 3 Kilometer Stau vor der Baustelle. Gute Fahrt!
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7: Guten Tag. Hier ist Silke Lenjewski. Wie schön, dass Sie mit dabei sind.

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1: Und der erste Wunsch heute kommt über unseren Anrufbeantworter Jesa.
2: Mein Name ist Edeltraud Bärenberg und ich komme aus Schwagsdorf bei Fürstenau im schönen Osnabrücker Land. Und zwar, ich möchte gerne das Lied "Aber für mich bist du die Welt" von Gabi Albrecht. Weil mein Mann und ich, wir feiern unseren 50. Hochzeitstag.
1: Und dazu sagen wir natürlich herzlichen Glückwunsch und viel Spaß beim Tanzen durchs Wohnzimmer jetzt.

0: So klingen ihre Wünsche und ihre, ja, ihre Grüße zum Hochzeitstag bei NDR Schlager. Und der nächste Wunsch ist von Rudolf Schock und wir möchten gerne, also nein, ich spiele mal den nächsten Wunsch ab.
1: Hallo, mein Name ist Helga Hube, ich wohne in Burg in Dithmarschen und wünsche mir das Lied von Rudolf Schock, Wenn der weiße Flieder wieder blüht. Das war das Lieblingslied von meiner Mutter.
0: Genau, und Rudolf Schock ist es wahrscheinlich nicht, sondern Rudi Schuricke, der hat nämlich gesungen, Wenn der weiße Flieder wieder blüht, und den haben wir jetzt auch hier.

Das gibt's noch einmal bei NDR Schlager. Ihre Wünsche, Ihre Grüße. Und die dürfen Sie gerne hier bei uns lassen. 08000404030 ist die Nummer dafür auf unserem Anrufbeantworter. Oder Sie klicken sich rein auf unser Formular auf der Webseite www.ndr.de/schlager. Oder Sie schreiben uns per Post an der NDR Schlager. Das gibt's nur einmal. Rudolf vom Bennigsten Ufer 22 in 30169 Hannover.

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0: Und das gibt es jetzt von Michael Latz.
2: In Niedersachsen sind rechtsextreme Vorfälle an Schulen ein wachsendes Problem. Laut Innenministerium hat sich die Zahl der Straftaten innerhalb von 2 Jahren mehr als verdoppelt auf 324 Fälle. Levin Wortmann berichtet.
3: Angesichts der Tatsache, dass es in Niedersachsen fast 900.000 Schülerinnen und Schüler gibt, erscheint die Zahl nicht so groß. Allerdings, Lehrkräfte, mit denen ich gesprochen habe, sagen, dass es eine große Dunkelziffer gebe. Vieles werde eben nicht bei der Polizei angezeigt. Neben den 324 gemeldeten rechten Straftaten würden Schüler zum Beispiel mit menschenfeindlichen Aussagen oder rechten Codes wie dem White-Power-Zeichen im Unterricht auffallen. Was bei der Recherche zum Thema Rechtsextremismus zu beobachten war, von den Lehrkräften, mit denen ich gesprochen habe, wollten sich nur wenige öffentlich äußern, weil viele Angst vor Anfeindungen haben. Alle betonen aber, wie wichtig das Thema sei, weil es immer mehr Jugendliche mit rechter Gesinnung gebe.
2: Am Rostocker Landgericht wird heute der Prozess um den Tod des 8-jährigen Fabian fortgesetzt. Inzwischen wird auch gegen den Vater ermittelt, weil er vor Gericht gelogen haben soll. Das steht aber nicht in Zusammenhang mit dem Tod seines Sohnes. Einzelheiten zum heutigen Prozesstag hat Dagmar Amm.
4: Die Richter versuchen, sich ein genaueres Bild von Fabian zu machen. Dazu sind die Mitarbeiter des Jugendclubs als Zeugen geladen, den der 8-Jährige oft besucht hat. Auch die Oma des Jungen, die Mutter seines Vaters, soll heute aussagen. Und es geht auch noch einmal um den Vater selbst. Eine Polizeibeamtin, die dessen Alibi überprüft hat, wird ebenfalls vor Gericht aussagen. Es wurde im Vorfeld betont, dass kein Tatverdacht gegen den Vater besteht. Aber alle Kontaktpersonen von Fabian wurden überprüft. Das ist eine Routine in solchen Fällen. Weitere Zeugen sollen Aussagen zu einem Fahrzeug machen. Vermutlich geht es um den Pickup der Tatverdächtigen Gina H.
2: In Niedersachsen gibt es auch heute Warnstreiks im öffentlichen Nahverkehr, den dritten Tag in Folge. In Hannover fuhren schon gestern keine Busse und Straßenbahnen. Dort soll der Verkehr morgen wieder laufen. Heute sind auch Hildesheim, Delmenhorst, Braunschweig und Lüchow von dem Warnstreik betroffen. Dort wird bis einschließlich morgen die Arbeit niedergelegt. In Wolfsburg fallen zusätzlich die Sonderbusse für das Bundesliga-Relegationsspiel des VfL aus. Die Steuereinnahmen in Hamburg sind zu Jahresbeginn um unter 5% gesunken. Das geht aus einem Senatsbericht an die Abgeordneten der Bürgerschaft hervor. Wie sich die Steuereinnahmen im gesamten Jahr entwickeln werden, dazu will der Senat in der kommenden Woche eine neue Schätzung vorlegen. Dietrich Lehmann weiß mehr.
5: Bei der Lohnsteuer konnte Hamburg in den ersten 3 Monaten ein Plus verbuchen, verglichen mit den Zahlen aus dem Vorjahr. Bei einigen anderen Steuern zeigt der Trend allerdings teils deutlich nach unten. So ist im ersten Quartal etwa ein Viertel weniger Gewerbesteuer auf den Konten der Finanzämter der Hansestadt gelandet. Während die Einnahmen der Stadt zurückgehen, steigen die Ausgaben, etwa für Personal. Vor diesem Hintergrund laufen im Senat derzeit die Haushaltsgespräche mit den einzelnen Ressorts für die kommenden 2 Jahre. Jede Behörde ist dabei angehalten, eigene Vorschläge zu machen, wie etwa die jüngsten Steigerungen durch Tarifabschlüsse gestemmt werden können. Investitionen haben insgesamt Vorfahrt, sagte Finanzsenator Andreas Dressel in der 90,3. Ende kommenden Monats trifft sich der Senat dann zu einer Haushaltsklausur, wo die letzten Details abgestimmt werden sollen.

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1: Und auch das wollen wir heute wieder herausfinden, ob Sie die Melodie erkennen, die wir da für Sie vorbereitet haben. Heißt, wir haben wieder einen Titel in sehr, sehr, sehr kurz und Sie sollen uns sagen, wie dieser Titel heißt. Allerdings so kurz ist er dann auch wieder nicht. Die meisten Fälle können ja weiter gesungen werden und das ist dann das Gute daran, wenn Sie ordentlich in der Erschlager hören, dann haben Sie meistens sehr Glück und können weiter singen und ja. Wir drücken ganz doll die Daumen. 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Sie können sich jetzt bewerben zum Mitspielen. 08000 40 40 50 ist die Nummer dafür.

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1: Und mit mir spielt jetzt Margret Naujokat aus Neuenkirchen. Einen schönen guten Tag.
2: Guten Tag.
1: Sie sind gut gelaunt in diesen Donnerstag gestartet?
2: Jawohl.
1: Sehr gut, wunderbar. Und Sie hören gerne Schlager?
2: Ja, ja.
1: Okay, dann haben wir für Sie einen Titel vorbereitet. Der dauert nicht so furchtbar lang und Sie sagen uns dann im besten Fall, wie der Titel heißt. Okay, okay?
2: Ja.
1: Gut,
2: wir probieren's.
1: Genau, dann kommt hier Ihr Titel.

0: sind die Küsse Mai, oder?
1: Nee, singen Sie noch mal ein bisschen weiter vielleicht.
0: Nee.
1: Nee?
0: Also ich weiß ja nicht, dass ich das kenne, aber...
1: Sie haben die Melodie im Kopf, ne?
0: Aber sowas von... Aber nee.
1: Soll ich die Auflösung machen?
0: Ja.
1: Ja, okay. Dann können Sie wahrscheinlich gleich mitsingen, aber hier kommt sie. Ja, dann weiß man sofort, ne? Ach, es ist manchmal so schade, ja.
0: Ja.
1: Genau. Ich habe gemerkt, Sie hatten die Melodie genau im Kopf. Aber wenn man da nicht auf die Worte kommt, ne, dann ist es, nee, ist es einfach, nee, schade. Ja.
0: Also,
1: aber es macht gar nichts. Es ist ja, geht ja bei uns ums Mitspielen. Also,
0: genau.
1: Ärgern Sie sich nicht. Das,
0: nee,
1: ist
0: genau. Fall.
1: Genau, super, sehr gut. Das ist
0: Goodie.
1: Gut. Okay, dann wünsche ich Ihnen noch einen ganz schönen Tag.
0: Ja.
1: Und dann ein ganz schönes, langes Wochenende. Haben Sie ein bisschen was Schönes vor?
0: Ja, wir fahren nach Tetro zum Bergringrennen.
1: Oh, das klingt gut.
0: Ja.
1: Schön, dann würde ich...
0: Immer im Mai, also immer Pfingsten, so muss,
1: ja,
0: ich sagen.
1: Ja.
0: Es ist immer Pfingsten und ja, da fahren wir hin.
1: Ach, klasse, dann wünsche ich Ihnen ganz, ganz viel Spaß dabei. Tolles Wetter werden Sie haben.
0: Ganz lieben Dank.
1: Okay, genau. Ja. Und dann hören wir jetzt gemeinsam Manuela mit Schwimmen lernt man im See in voller, ja, Länge. Okay,
0: gut,
1: ein schönes,
0: Dank.
1: Gerne und ein schönes Wochenende für Sie.
0: Ja, danke.
1: Tschüss.

Schwimmen lernt man im See, das war unser Titel für Erkennen Sie die Melodie. Morgen gibt's noch eine neue Chance mitzuspielen hier bei uns und dann auch vielleicht abzuräumen und ja, mitzumachen auf jeden Fall, mitzuspielen bei Erkennen Sie die Melodie zur gleichen Zeit.

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1: Um 10 Uhr mit Beate Rüsopp. Eine von der Bundesregierung eingesetzte Kommission empfiehlt laut einem Medienbericht, das Renteneintrittsalter schrittweise anzuheben. Die Experten sollen ihren Bericht Ende Juni vorlegen. Danach will sich die schwarz-rote Koalition auf eine Reform der Alterssicherung verständigen. Aus Berlin Philipp Eckstein.
2: Die Bild-Zeitung berichtet jetzt, die Kommission werde empfehlen, das Renteneintrittsalter von 67 Jahren schrittweise zu erhöhen. Und zwar bis Anfang der 2040er Jahre auf 68, bis Anfang der 2050er auf 69 und dann Anfang der 2060er schließlich auf 70 Jahre. Außerdem soll die Kommission dazu raten, das Rentenniveau nach dem Jahr 2031 schrittweise leicht abzusenken. Von 48% auf dann 46%.
1: Der Bund steigt beim deutsch-französischen Rüstungsunternehmen KNDS ein. Nach Konzernangaben soll der Anteil Deutschlands 40% betragen. Aus Berlin Benjamin Großkopf.
3: KNDS stellt unter anderem den Kampfpanzer Leopard 2 her. Aktuell gehört das Unternehmen der französischen Regierung sowie deutschen Familien, die aber aussteigen wollen, im Zuge des Börsengangs jetzt. Der Wert von KNDS wird auf 20 Milliarden Euro geschätzt. Politisch gibt es seit langem Diskussionen darüber, inwieweit sich der Staat an Rüstungsunternehmen selbst beteiligen sollte. Bundesverteidigungsminister Pistorius von der SPD will mehr Staatsbesitz und spricht von Schlüsseltechnologien, Know-how und Arbeitsplätzen, die die Bundesregierung damit sichere.
1: Die USA und der Iran ringen weiter um eine Verhandlungslösung, um den Krieg zu beenden. Der Iran prüft nach wie vor Vorschläge der USA. Das Außenministerium in Teheran betonte allerdings, dass der Krieg nur dann ein Ende haben könne, wenn die USA-Marine aufhöre, iranische Häfen zu blockieren. Auch müsse eingefrorenes iranisches Vermögen wieder freigegeben werden. Unterdessen drohte US-Präsident Trump der Führung in Teheran mit neuen Angriffen, sollte es keine Einigung geben. Zwischen beiden Seiten gilt momentan offiziell eine Waffenruhe. Der US-Unternehmer Elon Musk könnte bald vom Milliardär zum ersten Billionär der Welt werden. Die US-Aufsichtsbehörde für den Aktienhandel hat nun Details zum geplanten Börsengang seines Raumfahrtunternehmens SpaceX veröffentlicht. Der Schritt soll dem Konzern von Tech-Milliardär Elon Musk rund 75 Milliarden Dollar einbringen. Bisher schreibt SpaceX allerdings rote Zahlen. Aus Washington Carsten Kühntop.
4: Wenn der Weltraumkonzern an die Börse geht, wird er das mit Milliardenverlusten tun. Laut dem Börsenprospekt machte SpaceX im vergangenen Jahr ein Minus von knapp 5 Milliarden Dollar bei einem Umsatz von rund 19 Milliarden Dollar. Die Gründe für die roten Zahlen sind die hohen Kosten für die Entwicklung der großen Rakete Starship und die Investitionen in die KI-Tochter xAI. Auch nach dem Börsengang wird Elon Musk im Unternehmen das Sagen haben, denn er und einige andere Aktionäre sollen eine bestimmte Aktienklasse erhalten, die ihnen 10 Stimmen pro Aktie gewährt und so eine starke Kontrolle sichert.
1: Bundespräsident Steinmeier bezweifelt, dass der freiwillige Wehrdienst zu genügend Soldaten in der Bundeswehr führt. Wenn sich das herausstelle, dann werde die Debatte über die Wehrpflicht wieder aktuell, sagte Steinmeier dem Portal T-Online. Der Bundespräsident spricht sich stattdessen für ein gesellschaftliches Pflichtjahr aus. Es soll seinen Vorstellungen nach für alle Bürger gelten und zwischen 6 und 12 Monaten dauern. Absolvieren könnte man es im sozialen, kulturellen oder ökologischen Bereich oder auch bei der Bundeswehr. Das sei die gerechteste Lösung, so Steinmeier. Die Deutsche Post warnt vor dubiosen Drittanbietern für Nachsendeaufträge. Diese leiten die Daten einfach nur an das Bonner Unternehmen weiter und kassieren dafür statt der üblichen knapp 32 Euro für 6 Monate Nachsendeservice häufig das 3- bis 4-fache ab. Schätzungsweise fallen jedes Jahr rund 350.000 Menschen auf die Masche herein. Die Verbraucherzentralen empfehlen, auf der jeweiligen Internetseite das Impressum zu prüfen. Das waren die Nachrichten. Das Wetter in Norddeutschland: mehr Wolken als Sonne, örtlich Schauer oder Gewitter, später gebietsweise heiter. 16 Grad auf den nordfriesischen Inseln bis 22 Grad in Nienburg an der Weser. Morgen wechselhaft, aber zumeist trocken, im Süden von Niedersachsen sonnig, 21 bis 26 Grad, auf den Inseln deutlich kühler. Am Sonnabend viel Sonne, nur lockere Wolken, 23 bis nahe 30 Grad. Und am Sonntag ebenfalls viel Sonne, im Süden einzelne Schauer und Gewitter, 22 bis 28 Grad. Es ist 10.05 Uhr.
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1: Stau oder stockender Verkehr ab 3 Kilometer. A1 Osnabrück Richtung Bremen zwischen Dreieck Stur und Bremen-Hemelingen 5 Kilometer stockender Verkehr vor der Baustelle. A1 Bremen Richtung Hamburg zwischen Maschener Kreuz und Stillhorn 3 Kilometer stockender Verkehr. A7 Hannover Richtung Flensburg zwischen Dreieck Hamburg Südwest und dem Elbtunnel 6 Kilometer stockender Verkehr. Gute Fahrt!
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6: Guten Tag. Ich wünsche Ihnen einen richtig schönen Vormittag. Hier ist Silke Leniewski.

Ende, Herr Schlager. Die Erdbeersaison ist jetzt da. Die deutschen Erdbeeren wachsen und in den kommenden Tagen werden sie sprießen wie wild, haben mir Experten erzählt. Ich habe heute Morgen schon ein Schälchen Erdbeeren verputzt tatsächlich. Und genau, die Experten sagen, jetzt sind die Läden auch auf. Also nicht nur die Läden, sondern auch die Bütchen, an denen es die Erdbeeren gibt. In den Wochen vorher war das ja teilweise noch nicht so. Da standen sie schon parat, aber waren noch geschlossen. Aber jetzt ist es eben so, jetzt sind alle Stände auf, sagen die Erdbeerhofbetreiber und Betreiberinnen. Und die Erdbeersaison nimmt Fahrt auf bei uns im Norden. In Hamburg, in Mecklenburg-Vorpommern und auch in Schleswig-Holstein und in Niedersachsen gibt es jetzt immer mehr Erdbeeren. Und wenn am Wochenende dann auch noch die Temperaturen hochklettern, wird es noch mehr Erdbeeren geben und dementsprechend noch mehr gefüllte Körbchen.

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2: Du, Gerd, wenn ich Hochdeutsch 1 sage, dann heißt das doch auf Platt ein, oder?
3: Richtig. Ein und ein sind zwei.
2: Aber eins gibt es doch auch.
3: Jo, wie secht, nu kick doch eins.
2: Jetzt guck doch mal.
3: Ich kann aber auch sagen, das ist mir eins eins.
2: Das ist mir alles egal.
3: Und wenn ich sech, rin komm und losböken wir eins.
2: Er.
3: Oder sie.
2: Kam rein und schrie gleich los.
3: Stimmt. Ob 1 Stunde in der Küche.
2: Plötzlich stand er in der Küche.
3: Und da schnack hier in Einsendör.
2: Redete ununterbrochen.
3: Und wir mit den eins auch wieder weg.
2: Und dann ist er genauso schnell wieder verschwunden.
3: Und denn?
2: Nee, danke, Gerd. Es reicht.

Heute ist internationaler Teetag. Bei mir ist ja jeden Tag Teetag. Ich trinke Tee in Massen, muss ich tatsächlich gestehen. Ich liebe Tee. Aber das ist ja auch gesund. Und dementsprechend dürfen wir den heute noch mal richtig doll ehren am internationalen Teetag.

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1: Um 11 Uhr mit Beate Rüsapp. Mehrere Mitglieder der Rentenkommission haben einen Medienbericht über die Rente mit 70 dementiert. Es sei kein Beschluss gefasst worden, das Renteneintrittsalter schrittweise zu erhöhen, hieß es. Aus Berlin, Gabo Hallasch.
2: Das Arbeitsministerium will keine vermeintlichen Zwischenstände kommentieren. Der Auftrag der Kommission sei es, Beschlüsse im Konsens, also gemeinsam zu treffen. Die Bundesregierung vertraue auf die Kompetenz und die Expertise der Vorsitzenden, einvernehmliche Beschlüsse zu erreichen. Kanzleramtsminister Thorsten Frey sprach bei Welt von Spekulationen, man müsse mit solchen Wasserstandsmeldungen sehr vorsichtig sein. Die Bild-Zeitung hatte berichtet, die Kommission würde dazu raten, dass die Rente in Zukunft erst mit 70 beginnt. Schrittweise solle das erreicht werden. Erstmals greifen würde das für Menschen, die nach 1990 geboren sind.
1: KNDS ist eine der großen Rüstungsfirmen Europas. Nun steigt die Bundesregierung beim deutsch-französischen Konzern ein. Wie KNDS-Verwaltungsratschef Enders bestätigte, will sich der Bund mit zunächst 40% an dem Unternehmen beteiligen. Nach 3 Jahren solle der Anteil auf 30% sinken. Aus der NDR-Nachrichtenredaktion Astrid Rolle.
3: Mit welcher Summe der Bund bei KNDS einsteigt, wurde nicht bekannt. Der Konzern stellt Waffensysteme wie den Kampfpanzer Leopard 2 und die Panzerhaubitze 2000 her. Zurzeit ist KNDS im Besitz der deutschen Krauss-Maffei-Wegmann GmbH und der französischen Regierung und wird in Finanzkreisen mit bis zu 20 Milliarden Euro bewertet. Frankreich hält 50% an dem Unternehmen. Beide Länder haben laut Berichten gleiche Stimmrechte vereinbart. Das betrifft zum Beispiel Standortentscheidungen. In Deutschland hat KNDS 11 Standorte, unter anderem in Hamburg, Mülheim an der Ruhr und Ebeleben.
1: Der US-Unternehmer Elon Musk könnte bald vom Milliardär zum ersten Billionär der Welt werden. Die US-Aufsichtsbehörde für den Aktienhandel hat nun Details zum geplanten Börsengang seines Raumfahrtunternehmens SpaceX veröffentlicht. Der Schritt soll dem Konzern von Tech-Milliardär Elon Musk rund 75 Milliarden Dollar einbringen. Bisher schreibt SpaceX allerdings rote Zahlen. Aus Washington, Carsten Kühntop.
4: Wenn der Weltraumkonzern an die Börse geht, wird er das mit Milliardenverlusten tun. Laut dem Börsenprospekt machte SpaceX im vergangenen Jahr ein Minus von knapp 5 Milliarden Dollar bei einem Umsatz von rund 19 Milliarden Dollar. Die Gründe für die roten Zahlen sind die hohen Kosten für die Entwicklung der großen Rakete Starship und die Investitionen in die KI-Tochter xAI. Auch nach dem Börsengang wird Elon Musk im Unternehmen das Sagen haben, denn er und einige andere Aktionäre sollen eine bestimmte Aktienklasse erhalten, die ihnen 10 Stimmen pro Aktie gewährt und so eine starke Kontrolle sichert.
1: In Europa sind die Fallzahlen von bakteriellen Geschlechtskrankheiten stark gestiegen. Bei der Syphilis hätten sich die gemeldeten Infektionen zwischen 2015 und 2024 verdoppelt. Beim sogenannten Tripper sogar verdreifacht, so die EU-Gesundheitsbehörde ECDC. Am häufigsten sind Männer betroffen, die Sex mit anderen Männern haben. Es gäbe aber auch vermehrt Fälle, in denen Mütter ihr Kind mit Syphilis infiziert hätten, hieß es. Bakterielle Geschlechtskrankheiten können schwere Komplikationen wie Unfruchtbarkeit oder chronische Schmerzen hervorrufen. Der Schutz davor sei mit dem Gebrauch eines Kondoms recht einfach, so die Gesundheitsbehörde. In 3 Wochen startet die Fußball-WM in den USA, Kanada und Mexiko. Wer dabei für Deutschland im Kader steht, stellt sich heute heraus. Bundestrainer Nagelsmann will am Mittag den 26er-Kader bekannt geben. Einige Plätze im Aufgebot wurden heute früh schon per Video auf Social Media bekannt gegeben. Sicher im WM-Kader stehen demnach unter anderem Kapitän Joshua Kimmich, Stürmer Dennis Undav und Defensivmann Nathaniel Brown. Die DFB-11 muss bei dem Turnier zum ersten Mal am 14. Juni ran. Da geht's gegen Curaçao. Danach stehen noch Gruppenspiele an gegen die Elfenbeinküste und Ecuador. Das waren die Nachrichten. Das Wetter in Norddeutschland. Mehr Wolken als Sonne, örtlich Schauer oder Gewitter, 16 Grad auf den nordfriesischen Inseln bis 22 Grad in Nienburg an der Weser. Morgen wechselhaft, aber zumeist trocken, im Süden von Niedersachsen sonnig, 21 bis 26 Grad. Am Sonnabend viel Sonne, nur lockere Wolken, 23 bis nahe 30 Grad. Und am Sonntag ebenfalls viel Sonne. Im Süden einzelne Schauer oder Gewitter, 22 bis 28 Grad. Es wird jetzt 11.05 Uhr.
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1: Stau oder stockender Verkehr ab 3 Kilometer. A1 Osnabrück Richtung Bremen zwischen Dreieck Stur und Bremen-Hemelingen 5 Kilometer stockender Verkehr vor der Baustelle. A1 Bremen Richtung Hamburg zwischen Maschener Kreuz und Stillhorn 3 Kilometer stockender Verkehr. A2 Hannover Richtung Berlin zwischen Lehrte und Hemeler Wald 7 Kilometer stockender Verkehr nach einem Unfall im Baustellenbereich. A7 Hannover Richtung Flensburg zwischen Dreieck Hamburg Südwest und dem Elbtunnel 6 Kilometer stockender Verkehr. Gute Fahrt!
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5: Guten Tag. Hier ist Silke Liniewski. Wie schön, dass Sie mit dabei sind.

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1: Diese Stunde hat er sich also ausgesucht, unser kleiner Fiete, um gefunden zu werden. Irgendwo zwischen der Musik wird unser Fiete blöken und Sie werden das hören. Und dann ist es Zeit, uns anzurufen auf der 08.040.40.50. Und dann brauchen Sie ein bisschen Glücksfee. Zauber, der mit dabei ist, um hier als Drittes durchzukommen. Denn wer als Drittes bei uns in der Leitung landet, der bekommt unser kleines Schlagerschäfchen dann geschenkt.

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Man hört sie jetzt morgens und abends ganz besonders doll. Die Vögel zwitschern ordentlich. Und das hat auch einen ganz besonderen Grund, denn die Vogelmännchen singen im Moment ganz besonders doll, um die Vogelweibchen zu beeindrucken. Die Singles unter ihnen singen ganz besonders schön, sagen Vogelexperten. Und auf uns hat das auch eine ganz besondere Wirkung, denn die Vogelexperten sagen, das wirkt sich positiv auf uns Menschen aus, denn wenn die Vögel entspannt sind, dann droht kein Unwetter oder auch irgendeine andere Gefahr und das wissen wir ganz genau. Es beruhigt uns Menschen messbar, reduziert Stress, hält die Stimmung auf, steigert das Wohlbefinden, also doppelt lauschen hält besser quasi, wenn die Vögel durch die Gegend zwitschern.

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NDR Schlager ist hier. Und im Mai sind ja immer schon ganz, ganz viele Hochzeiten. Da startet die Hochzeitssaison und geht dann natürlich in den ganzen Sommer über. Und passenderweise hat Jonathan Zelter einen Titel rausgebracht, den er auch in Klammern mit Hochzeitstanz betitelt hat. Sicher mit dir heißt er. Und ich finde, er ist wirklich super toll geeignet, als Hochzeitstanz zu dienen.

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0: gibt keine Maikäfer mehr, dafür gibt es aber einen kleinen Fiete. Und den hat Harald Blume aus Salzgitter gehört. Einen schönen guten Tag, Herr Blume.
1: Hallo.
0: Hallo, Sie haben zugehört und Sie haben unseren kleinen Fiete quäken gehört in der Musik, richtig?
1: Jawohl.
0: Jawohl. Und sind durchgekommen als drittes bei mir hier in der Leitung. Wunderbar. Und dann gibt es natürlich ein kleines Schlagerschäfchen für Sie. Herzlichen Glückwunsch. Genau, und Sie haben gerade schon ganz ganz verwundert gesagt, bin ich jetzt wirklich genau rechtzeitig? Ja, sind Sie.
1: Ja, ich habe schon öfter bei Ihnen was versucht.
0: Ja.
1: Es hat nie geklappt.
0: Ja, heute soll es mal sein. Ist doch richtig schön. Wunderbar. Also, Fiete macht sich auf den Weg zu Ihnen und genau, der wird dann zum Kuscheln vorbeikommen.
1: Das ist nett.
0: Alles klar, wunderbar. Dann wünsche ich Ihnen noch einen ganz, ganz schönen Tag heute und ein schönes Pfingstwochenende.
1: Ja, danke gleichfalls.
0: Danke, ciao.

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1: Um 12 Uhr mit Tarek Yusbashi. Ein Medienbericht über eine mögliche Anhebung des Rentenalters sorgt für Diskussionen. Laut Bild-Zeitung hat sich die Rentenkommission darauf verständigt, die Altersgrenze ab 2060 auf 70 Jahre anzuheben. Aus der NDR-Nachrichtenredaktion Klaas Christoffersen.
2: Kanzleramtsminister Frey wies den Medienbericht im Fernsehsender Welt als Spekulation zurück. Mehrere Mitglieder der Rentenkommission dementierten den Bericht im Handelsblatt sogar. Demnach hat sich das Gremium zwar darauf geeinigt, dass das Renteneintrittsalter steigen soll, Festlegungen gäbe es aber noch keine. Die Kommission legt ihre Empfehlungen erst Ende Juni vor. Beschlüsse wird es laut Kanzler Merz aber erst im Herbst geben. Die DGB-Vorsitzende Fahimi kritisierte Überlegungen, das Eintrittsalter der Rente deutlich anzuheben. Im Morgenmagazin von ARD und ZDF sagte sie, vielmehr komme es darauf an, die Zahl der Erwerbstätigen zu erhöhen. So gäbe es zum Beispiel viele Frauen in Teilzeitbeschäftigungen, die mehr arbeiten wollen.
1: Nach der Bundesregierung korrigiert nun auch die EU-Kommission ihre Prognose für die deutsche Wirtschaft nach unten. Die Brüsseler Behörde erwartet für das laufende Jahr nur noch 0,6% Anstieg des Bruttoinlandsprodukts. Ursprünglich war mit einem Wachstum in doppelter Höhe gerechnet worden. Als Grund führt die Kommission hohe Energiepreise an, auch infolge des Iran-Kriegs. Die Bundesregierung rechnet aktuell mit 0,5% Wachstum. Für die EU insgesamt senkt die Kommission ihre Prognose ebenfalls von 1,4 auf 1,1%. In Europa sind die Fallzahlen von bakteriellen Geschlechtskrankheiten stark gestiegen. Bei der Syphilis hätten sich die gemeldeten Infektionen zwischen 2015 und 2024 verdoppelt, beim sogenannten Tripper sogar verdreifacht, so die EU-Gesundheitsbehörde ECDC. Am häufigsten sind Männer betroffen, die Sex mit anderen Männern haben. Bakterielle Geschlechtskrankheiten können schwere Komplikationen wie Unfruchtbarkeit oder chronische Schmerzen hervorrufen. Der Schutz davor sei mit dem Gebrauch eines Kondoms recht einfach, so die Gesundheitsbehörde. Die Deutsche Post warnt vor dubiosen Drittanbietern für Nachsendeaufträge. Diese leiten die Daten einfach nur an das Bonner Unternehmen weiter und kassieren dafür statt der üblichen knapp 32 Euro für 6 Monate Nachsendeservice häufig das 3- bis 4-fache ab. Schätzungsweise fallen jedes Jahr rund 350.000 Menschen auf die Masche herein. Laut Post könne man dagegen nichts tun, weil man verpflichtet sei, Nachsenderanträge anzunehmen, egal ob sie direkt bei der Post oder über Drittanbieter eingereicht werden. Die Verbraucherzentralen empfehlen, auf der jeweiligen Internetseite das Impressum zu prüfen. Der vor der dänischen Insel Anholt angespülte Buckelwal soll noch heute aufs Festland geschleppt werden. Vorgesehen ist ein Transport in den Hafen von Grenaa, nicht weit entfernt von Aarhus. Aus Stockholm Arne Bartram.
3: Es ist der Wal, der ursprünglich in Deutschland gestrandet und dann in die Nordsee gebracht worden war. Der tote Wal liegt an einem beliebten Strand der Urlaubsinsel Anholt und sorgt laut dänischer Umweltbehörde für Probleme bei Anwohnern und Touristen. Inzwischen ist ein größerer Bereich rund um den Kadaver abgesperrt. Der ist durch Gase stark aufgebläht und könnte explodieren. Deshalb soll das Tier in einen Hafen am Festland geschleppt werden. Die Aktion dürfte den ganzen Tag dauern. Wissenschaftler und Tierärzte wollen den toten Wal danach genauer untersuchen.
1: Bundestrainer Nagelsmann gibt heute den deutschen Kader für die Fußball-WM in Nordamerika bekannt. Insgesamt kann er 26 Spieler mitnehmen. Einige Namen hat der DFB schon bestätigt. Der erste war Kapitän Joshua Kimmich. Aus der Sportredaktion Nesrin Elner Bolski.
4: Nach und nach wurde die Liste dann weiter ergänzt. Unter anderem um Spieler wie Dennis Undav, Nico Schlotterbeck, Kai Havertz, Jamal Musiala, Jamie Leveling, Nathaniel Brown, Alexander Pavlovic und David Raum. Besonders aufmerksam wird heute auf die Torwartfrage geschaut. Mehrere Medien berichten, dass Manuel Neuer trotz seines Rücktritts 2024 überraschend als Nummer 1 zurückkehren könnte.
1: Vor dem WM-Start stehen für Deutschland noch 2 Testspiele an. Sonntag in einer Woche gegen Finnland, das Spiel ist in Mainz, und dann am 6. Juni in Chicago gegen die USA. Das waren die Nachrichten. Das Wetter in Norddeutschland. Gebietsweise heiter, auch Schauer und einzelne Gewitter bei 16 bis 22 Grad. Morgen nach teils trübem Beginn meist trocken, nordöstlich der Elbe einzelne Schauer, Höchstwerte 16 bis 26 Grad. Am Sonnabend anfangs freundlich, später Schauer, Gewitter möglich, 18 bis nahe 30 Grad. Und am Sonntag viel Sonne, im Süden einzelne Schauer und Gewitter bei Temperaturen bis 28 Grad. Es ist 12.05 Uhr.
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1: Mit einer Sofortmeldung. Achtung, Falschfahrer auf der B6 Nienburg-Hannover. Zwischen Aschenkrug und Neustadt-Himmelreich kommt Ihnen ein Falschfahrer entgegen. Fahren Sie äußerst rechts und überholen Sie nicht. Auf der B6 Nienburg-Hannover zwischen Aschenkrug und Neustadt-Himmelreich ist ein Falschfahrer unterwegs. Vorsicht in beiden Richtungen. Weiter mit Stau oder stockendem Verkehr ab 3 Kilometer. A1 Bremen Richtung Osnabrück zwischen Wildeshausen Nord und Dreieck Ahlhorner Heide 4 Kilometer stockender Verkehr. A1 Osnabrück Richtung Bremen zwischen Dreieck Stur und Bremen-Hemelingen 4 Kilometer stockender Verkehr vor der Baustelle. A1 Bremen Richtung Lübeck zwischen Maschner Kreuz und Dreieck Norderelbe 5 Kilometer stockender Verkehr. A2 Hannover Richtung Berlin zwischen Lehrte und Hämeler Wald 7 Kilometer stockender Verkehr nach einem Unfall im Baustellenbereich. Und A7 Hannover Richtung Flensburg zwischen Hamburg-Heimfeld und dem Elbtunnel 5 Kilometer stockender Verkehr. Kommen Sie sicher an. Haben Sie eine gute Fahrt.
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6: Hier ist Silke Linjewski. Schön, dass Sie mit dabei sind.

NDR Schlager ist hier. Ich hoffe, Sie haben einen richtig schönen Donnerstag. Bereiten Sie sich schon mal darauf vor, dass Sie ab morgen kurze Klamotten brauchen oder dünnere Klamotten auf jeden Fall. Ab morgen gibt's dann den Sommer mit um die 25 Grad. Und ab morgen stellen wir uns auf Sommer ein. Das heißt, ab morgen gibt's hier ein bisschen Sommerradio. Und ich freue mich da schon sehr drauf. Also sommerliche Titel hier bei NDR Schlager.

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2: Ärger im Südwesten Hamburgs. Die Bürgerinitiative Neugraben-Fischbeck streitet mit der Stadt. Sie wirft Hamburg Vertragsbruch vor. Der Grund: die Flüchtlingsunterkunft am Röhricht soll laut Vertrag Ende des Jahres schließen. Doch die Stadt will den Standort ein Jahr länger halten. Susanne Röse mit den Hintergründen.
3: Die Unterkunft bleibt bis Ende nächsten Jahres, versichert die Sozialbehörde. Aktuell gibt es dort 600 Plätze. Die würden dringend gebraucht, denn alle Unterkünfte seien nahezu vollständig. Ständig ausgelastet, trotz sinkender Zahlen bei den Asylsuchenden. So begründet die Sozialbehörde die aus ihrer Sicht notwendige Verlängerung der Laufzeit der Unterkunft in Neugraben. Die Stadt verweist auf die von allen Initiativen unterzeichnete Vereinbarung zur Ergänzung der vor 10 Jahren geschlossenen Bürgerverträge. Nach Beginn des russischen Angriffskriegs auf die Ukraine waren auch längere Laufzeiten für Unterkünfte vereinbart worden. Das war ein Zugeständnis an die Stadt in einer Notlage, als viele ukrainische Geflüchtete ankamen, so Sven Blum von der Bürgerinitiative Neugraben-Fischbeck. Das könne aber keine Dauerlösung sein. Aus Sicht der Bürgerinitiative gibt es keine Notlage mehr bei der Unterbringung von Geflüchteten.
2: In Mecklenburg-Vorpommern schwänzen immer mehr Kinder und Jugendliche regelmäßig die Schule. Bei einer bundesweiten Online-Fachtagung sprechen Experten heute über Ursachen und mögliche Lösungen. Alina Boje weiß mehr.
4: Rund 500 Kinder und Jugendliche in Mecklenburg-Vorpommern haben im vergangenen Schuljahr so häufig die Schule geschwänzt, dass ein Verfahren wegen Verletzung der Schulpflicht eingeleitet wurde. Ein Anstieg um 23% im Vergleich zum Vorjahr. Während einige aus reiner Trotzhaltung fehlen, stecken bei anderen Ängste oder familiäre Probleme dahinter, so Anne Schenz vom Rostocker Schulprojekt Kompass. Symptome wie ständige Bauchschmerzen oder Niedergeschlagenheit können Warnsignale sein. Ziel des Schulprojektes ist es, den Jugendlichen frühzeitig Unterstützung anzubieten, damit sich Probleme nicht verfestigen. Auf der Fachtagung heute geht es darum, wie Warnzeichen schneller erkannt werden können und wie Schulen, Jugendhilfe und Schulsozialarbeit besser zusammenarbeiten.
2: Wegen eines Schadens am Längsträger musste die Hunterbrücke in Oldenburg laut Bahn repariert werden. Seit Sonntag war die Brücke deshalb gesperrt. Jetzt allerdings läuft der Bahnbetrieb zwischen Oldenburg und Bremen wieder. Das gilt auch für die Strecke nach Osnabrück. Ob die Reparatur der Hunterbrücke damit erfolgreich war, mehr dazu von Thomas Stahlberg.
5: Ja, das sagte eine Bahnsprecherin. Gestern habe es bereits einige erfolgreiche Probebetriebe gegeben. Das defekte Bauteil sei ersetzt worden. Die Brücke klappt zumindest einseitig wieder hoch. Schiffe können damit wieder durch. Was aber noch wichtiger ist, die Bahn kann wieder fahren. Da hatte es in den vergangenen Tagen nur Busverkehr zwischen Bremen und Oldenburg gegeben oder bis Sandkrug. Da hatten sich einige Menschen beschwert, dass der Bus nicht pünktlich war. Die Bahn sagt aber nur, alles sei immer abhängig vom Straßenverkehr. Ab Herbst ist die Hunterbrücke nochmal gesperrt, dann ist die zweite Brückenhälfte dran, dann soll die repariert werden.

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1: Frank Jacobs, der spekuliert heute, ob die ostfriesischen Inseln vor Urzeiten aufgeworfen worden sind, um Urlaubern Geld zu entlocken.
2: In Ostfriesland haben wir ein Bühl-Traditionen und Besonderheiten. Zum Beispiel die Ostfriesische Eilern, die Insels. Angeblich sind die durch die Kraft von der Strömung, Wind und Sturmfloten entstanden. Man, das stimmt gar nicht. Die Ostfriesen haben die Eilern gebaut, damit sie die Urlaubes verlichten, also erleichtern können. Will sagen, hört das Geld utasch gelocken. Das erste Eiland ist gebaut worden um Datein 161, das wäre Kuppersander auch. In geheimem Eiland, wo der Weihnachtsmann die Geschenken lagen deit. So rund 100 Jahre lauter hätte der Bürgermeister von Norddeich-Mohle, Menso Menke Mensen, das veranlasst, dass die Eiland baut worden. 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Der hat damals eine Flugspedition und hätt so 650 Möwen als Transportmöwen aufricht. Wie jede Möw hätt Mot hier in 500 Kilo Sack drunne schnallt und denn sind sie immer hin und her flogen und hem Sand brocht. 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Übrigens hem auch die Amerikaner da wat von hat. Da, wo Motjes Möwen de Sandwerk halt hem, ist ein riesigen Lock in den Landschub entstanden. Ein Schlucht, die Grand Canyon. Damit konnten die Amerikaner nur auch die Urlaubes verlichten und Westernfilms drehen. Jawohl, so ist das in echt, hier bei uns in Ostfriesland.

0: NDR Schlager, hier scheint die Sonne durchs Fenster und ich werde mich jetzt mal in die Sonne begeben. Den Nachmittag macht weiter Kaya Lass hier für Sie und ich freue mich, wenn wir uns morgen früh wieder hören. Ich bin Silke Liniewski.
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1: Um 13 Uhr mit Tarek Yusbashi. In der Bundespolitik sorgte ein Medienbericht zur geplanten Rentenreform für Diskussionen. Die Bild-Zeitung hatte gemeldet, dass sich die Expertenkommission dafür ausspricht, das Renteneintrittsalter schrittweise auf 70 Jahre anzuheben. Aus der NDR-Nachrichtenredaktion Jonas Valentin Weber.
2: Das Bundesarbeitsministerium sprach von vermeintlichen Zwischenständen, die nicht kommentiert würden. Kanzleramtschef Frey nannte den Bericht bei Welt-TV Spekulation. Mehrere Mitglieder der Kommission selbst wiesen die Darstellung sogar zurück. Zwar habe man sich darauf geeinigt, dass die Altersgrenze angehoben werde, in welchem Umfang und wann das passieren solle, sei aber noch unklar, hieß es. Die Bild hatte berichtet, dass sich die Experten dafür einsetzen würden, das Eintrittsalter zur Rente bis 2060 auf 70 Jahre anzuheben. Auch werde empfohlen, das Rentenniveau abzusenken. Offiziell vorgestellt werden die Vorschläge erst Ende Juni. Bis zu einem Gesetzentwurf dürfte es allerdings bis zum Herbst dauern.
1: Nach der Bundesregierung korrigiert nun auch die EU-Kommission ihre Prognose für die deutsche Wirtschaft nach unten. Die Brüsseler Behörde erwartet für das laufende Jahr nur noch 0,6% Anstieg des Bruttoinlandsprodukts. Ursprünglich war mit einem Wachstum in doppelter Höhe gerechnet worden. Als Grund führt die Kommission hohe Energiepreise an, auch infolge des Iran-Kriegs. Die Bundesregierung rechnet aktuell mit 0,5% Wachstum. Für die EU insgesamt senkt die Kommission ihre Prognose ebenfalls von 1,4 auf 1,1%. Das Ehrenamt bleibt in Deutschland eine wichtige Institution. Aktuell engagieren sich 27 Millionen Menschen in Deutschland freiwillig für einen guten Zweck. Das sind nach Angaben der Deutschen Stiftung für Engagement und Ehrenamt allerdings 2 Millionen weniger als noch vor 5 Jahren. Der Vorsitzende Holzer sagte im RBB, viele spontane Initiativen wie Nachbarschaftsverein oder Flüchtlingshilfen hätten die Corona-Zeit nicht überstanden. Das erhöhe den Druck auf die verbliebenen Ehrenamtler. Vielen drohe ein Burnout. Um den Einsatz der vielen Freiwilligen zu würdigen und neue zu gewinnen, soll es Samstag einen bundesweiten Ehrentag geben mit 2000 Aktionen in ganz Deutschland. Anlass ist der Grundgesetzgeburtstag am 23. Mai. Der vor der dänischen Insel Anholt angespülte Buckelwal soll noch heute aufs Festland geschleppt werden. Vorgesehen ist ein Transport in den Hafen von Grenaa, nicht weit entfernt von Aarhus. Aus Stockholm, Arne Bartram.
3: Es ist der Wal, der ursprünglich in Deutschland gestrandet und dann in die Nordsee gebracht worden war. Der tote Wal liegt an einem beliebten Strand der Urlaubsinsel Anholt und sorgt laut dänischer Umweltbehörde für Probleme bei Anwohnern und Touristen. Inzwischen ist ein größerer Bereich rund um den Kadaver abgesperrt. Der ist durch Gase stark aufgebläht und könnte explodieren. Deshalb soll das Tier in einen Hafen am Festland geschleppt werden. Die Aktion dürfte den ganzen Tag dauern. Wissenschaftler und Tierärzte wollen den toten Wal danach genauer untersuchen.
1: Das Berliner Landesparlament hat das Konzept für eine Olympiabewerbung offiziell beschlossen. Im Abgeordnetenhaus stimmten die Fraktionen der CDU, SPD und AfD für einen entsprechenden Antrag. Die Grünen und die Linkspartei waren dagegen. Die Abstimmung ersetzte faktisch einen Bürgerentscheid, der im Gegensatz zu den Mitbewerbern Hamburg, München und Rhein-Ruhr in Berlin nicht vorgesehen ist. Im Berliner Konzept sollen einige Wettkämpfe auch in anderen Bundesländern stattfinden, unter anderem in Mecklenburg-Vorpommern und Niedersachsen. Der Deutsche Olympische Sportbund entscheidet Ende September, mit wem er sich beim IOC für die Austragung der Sommerspiele 2036, 2040 oder 2044 bewirbt. Bundestrainer Nagelsmann gibt in Kürze den deutschen Kader für die Fußball-WM in Nordamerika bekannt. Insgesamt kann er 26 Spieler mitnehmen. Einige Namen hat der DFB schon bestätigt. Der erste war Kapitän Joshua Kimmich. Aus der Sportredaktion Nesrin Elnabolski.
4: Nach und nach wurde die Liste dann weiter ergänzt. Unter anderem um Spieler wie Dennis Undav, Nico Schlotterbeck, Kai Havertz, Jamal Musiala, Jamie Leveling, Nathaniel Brown, Alexander Pavlovic und David Raum. Besonders aufmerksam wird heute auf die Torwartfrage geschaut. Mehrere Medien berichten, dass Manuel Neuer trotz seines Rücktritts 2024 überraschend als Nummer 1 zurückkehren könnte.
1: Und eben hat der DFB bekannt gegeben, dass Manuel Neuer dabei ist. Vor dem WM-Start stehen für Deutschland noch 2 Testspiele an. Sonntag in einer Woche gegen Finnland, das Spiel ist in Mainz, und dann am 6. Juni in Chicago gegen die USA. Das waren die Nachrichten. Das Wetter in Norddeutschland, es ist gebietsweise heiter. Auch Schauer und einzelne Gewitter sind möglich bei 16 bis 22 Grad. Morgen liegen die Höchstwerte bei 16 bis 26 Grad. Es ist 13.05 Uhr.
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1: Mit Stau oder stockendem Verkehr ab 3 Kilometer Länge. A1 Osnabrück Richtung Bremen zwischen Dreieck Stur und Bremen-Hemelingen. 5 Kilometer Stau vor der Baustelle. A1 Bremen Richtung Lübeck zwischen Maschner Kreuz und Dreieck Nordelbe. 5 Kilometer stockender Verkehr. A2 Hannover Richtung Berlin zwischen Alleringersleben und Bornstedt. 6 Kilometer stockender Verkehr. Und A7 Hannover Richtung Flensburg zwischen Hamburg-Heimfeld und dem Elbtunnel, 5 Kilometer stockender Verkehr. Allen unterwegs eine gute Fahrt.
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5: Mit Kaya Lassaliono und Mahlzeit gleich Stefan Waggershausen und vorweg noch Ingrid Peters und komm doch mal rüber.

Also mit Feuer kann ich nicht dienen, aber mit Sonne durchs Radio. Unser Gute-Laune-Radio NDR Schlager im Norden zu Haus um 13 nach 1. Ja, Sonnenschein aber auch in den nächsten Tagen reichlich von oben. Nicht nur weiter im Süden bei uns in Deutschland, sondern auch an den Küsten. Also selbst zum Beispiel in Hamburg oder in Kiel, da annähernd 25 Grad. Und das ist natürlich ganz wunderbar, weil ja Pfingsten bevorsteht. Und wir freuen uns natürlich, wenn dann auch immer mal wieder NDR Schlager läuft. Gleich mit Dawn Tony Orlando, Knock Three Times und Ray Miller vorweg, Caroline. Und dann gibt's gleich auch noch Andrea Berg, die auch bald wieder viele, viele Termine für uns parat hat. Live und welche und wo, das verrate ich Ihnen selbstverständlich auch gleich. Hey.

heißt der Titel nämlich. Caroline. Ich habe ihm gerade Caroline gesagt. Naja, gut. Ray Miller klingt ja nun mal auch recht englisch, aber wir bleiben hier auf Deutsch. Jetzt aber Knock 3 Times und danach Andrea Berg. Hier ist NDR Schlager. Moin zusammen.

Andrea Berg im nächsten Jahr wieder auf großer Arena-Tour 2027. Aber es gibt auch viele schöne Open-Air-Termine, unter anderem in Timmendorfer Strand. Guck Sie mal, wo Andrea so unterwegs ist. Schön, dass sie viele, viele Live-Termine für uns hat. Wir haben sie gehört mit Ich schieß dich auf den Mond hier bei NDR Schlager.

0: liebe Grüße aus Hannover. Hier sitzen wir nämlich bei NDR Schlager. Und wenn man hier aus dem Fenster guckt, dann kann man ihn so ein bisschen erkennen, den wunderschönen Maschsee. Wir drehen gleich an unserer Zeitmaschine und reisen genau 90 Jahre zurück. Und zwar in den Mai 1936. Am 21. Mai ist nämlich der Maschsee offiziell eingeweiht worden. Heute ja kaum wegzudenken aus Hannover. Damals aber vor allem ein riesiges Bauprojekt in schwierigen Zeiten. Tausende Menschen haben da wirklich ja mit Schaufeln, mit Muskelkraft gearbeitet, auch als Teil der großen Arbeitsbeschaffungsmaßnahmen der NS-Zeit. Gleich sprechen wir also drüber und machen einen Sprung ja in die 30er Jahre, als eben der Grundstein für den Maschsee gelegt wurde. Gleich unsere Zeitreise in knapp 4 Minuten.
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2: 21. Mai. Tausende Hannoveranerinnen und Hannoveraner wollen sich das nicht entgehen lassen. Heute vor 90 Jahren wird der Maschsee in Hannover offiziell eröffnet. Ein See mitten in der Stadt. Zum Spazierengehen oder zum Paddeln auf dem Wasser. Der Maschsee war schon länger geplant gewesen, doch erst in der Weltwirtschaftskrise wird der Bau beschlossen, als Maßnahme zur Arbeitsbeschaffung. Denn damals waren rund 60.000 Menschen in Hannover ohne Arbeit. Unter der Führung von Hannovers Oberbürgermeister Arthur Menge beginnt ab März 1934 der Aushub des Sees.
3: Die Nazis hatten nämlich gerade ein Arbeitsbeschaffungsprogramm verabschiedet. Und Menge schaffte es im richtigen Augenblick, die Reichsregierung als Hauptgeldgeber für das Maschsee-Projekt zu gewinnen. Mehr als 1.000 Arbeitslose wurden nun in die Maschwiesen geschickt, vorwiegend mit Spaten und Spitzhacke, damit die Arbeit für viele reichte. Arbeitslose aus allen Berufen. Einheitslohn pro Woche 18 Mark. Wer diese Arbeit verweigerte, verlor seine Unterstützung vom Wohlfahrtsamt.
2: Oberbürgermeister Menge ist nicht in der NSDAP, aber die NS-Führung nutzt den Maschsee zur Propaganda und stellt markante Skulpturen auf, wie den 18 Meter hohen Fackelträger. Er erinnert noch immer an die Entstehungszeit von Hannovers beliebtem Naherholungsgebiet. Der Rest ist Geschichte.

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0: Sag doch selbst.
1: Was wirst du anfangen mit deiner Freiheit, die dir jetzt so kostbar erscheint? 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

Mary Rose, ich werde gehen heute Nacht. Ja, leider ist sie ja schon gegangen von der Bühne, hat gesagt, Mensch, singen will sie nicht mehr. Nur so Comedy und Bühne an sich, da ist sie nicht abgeneigt. Aber ja, beim Singen, da sagt sie, nee, das soll mal wieder andere machen. Mary Rose, ich werde gehen heute Nacht. Gegangen ist leider schon vor vielen, vielen Jahren. Da blutet mir immer noch das Herz, wenn ich dran zurückdenke. Heidi Brühl. Ich weiß ganz genau, wo ich gestanden habe, nämlich am Fenster bei uns in der Stube, als mein Vater mir erzählt hat, dass sie verstorben ist. Ich habe sie damals noch in einer Mini-Playback-Show gesehen. Da war sie ja damals sogar Jurorin. Vorher natürlich ja unglaublich berühmt geworden durch die Immenhof-Filme. Eine wunderschöne Frau, auch mit wunderschönen Hits. Und einen ihrer großen Hits hören wir jetzt. Hier ist die wunderbare Heidi Brühl und La Bambola hier bei NDR Schlager.

Albano und Romina Power hier als Duo bei NDR Schlager. Und Albano, der hatte gestern erst Geburtstag, ist 83 geworden. Und da gratulieren wir natürlich nochmal recht herzlich nachträglich.

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1: Um 14 Uhr mit Tarek Yusbaschi. Wer fährt für Deutschland zur Fußball-WM nach Nordamerika? Bundestrainer Julian Nagelsmann hat offiziell seinen Kader bekannt gegeben. Nominiert sind unter anderem die Stürmer Dennis Undaff und Nick Woltemade, der Mainzer Nadim Amiri und Felix Nätscher von Borussia Dortmund. Im Tor kommt es wie erwartet zum Comeback.

0: von Manuel Neuer. Nagelsmann zur Frage, warum er den 40-Jährigen zurückholt.
1: Ja, über allem steht oder stand generell die Aufgabe als Trainerteam, die besten drei Torhüter des Landes für eine Weltmeisterschaft zu nominieren. Und da haben wir uns dafür entschieden, dass zu den besten drei Torhütern des Landes der Manu gehört. Jeder weiß, glaube ich, welche Aura den Manu umgibt, welche Qualitäten er hat, was auch einer Mannschaft gibt. Wir planen mit ihm als Nummer eins. Die Entscheidung steht so und sie ist in meiner Meinung auch die richtige.
0: Bundestrainer Nagelsmann. Das Turnier in den USA, Mexiko und Kanada beginnt am 11. Juni. Mehrere Mitglieder der Rentenkommission haben einen Medienbericht über die Rente mit 70 dementiert. Es sei kein Beschluss gefasst worden, das Renteneintrittsalter schrittweise zu erhöhen, hieß es. Aus Berlin, Gabor Hallas.
2: Das Arbeitsministerium will keine vermeintlichen Zwischenstände kommentieren. Der Auftrag der Kommission sei es, Beschlüsse im Konsens, also gemeinsam zu treffen. Die Bundesregierung vertraue auf die Kompetenz und die Expertise der Vorsitzenden, einvernehmliche Beschlüsse zu erreichen. Kanzleramtsminister Thorsten Frey sprach bei Welt von Spekulationen, man müsse mit solchen Wasserstandsmeldungen sehr vorsichtig sein. Die Bild-Zeitung hatte berichtet, die Kommission würde dazu raten, dass die Rente in Zukunft erst mit 70 beginnt. Schrittweise solle das erreicht werden. Erstmals greifen würde das für Menschen, die nach 1990 geboren sind.
0: Nach der Bundesregierung korrigiert nun auch die EU-Kommission ihre Prognose für die deutsche Wirtschaft nach unten. Die Brüsseler Behörde erwartet für das laufende Jahr nur noch 0,6% Anstieg des Bruttoinlandsprodukts. Ursprünglich war mit einem Wachstum in doppelter Höhe gerechnet worden. Als Grund führt die Kommission hohe Energiepreise an, auch infolge des Iran-Kriegs. Die Bundesregierung rechnet aktuell mit 0,5% Wachstum. Für die EU insgesamt senkt die Kommission ihre Prognose ebenfalls von 1,4 auf 1,1%. Die Fallzahlen bakterieller, sexuell übertragbarer Krankheiten sind in Europa stark angestiegen. Das hat heute die EU-Gesundheitsbehörde ECDC mit Sitz im schwedischen Solna mitgeteilt. Ulrike Till aus der ARD-Wissenschaftsredaktion.
3: Bei der Gonorrhoe, landläufig auch Tripper genannt, haben sich die Zahlen seit 2015 in Europa verdreifacht. Im Jahr 2024 wurden rund 106.000 Fälle gemeldet. Auch die Syphilis ist auf dem Vormarsch. In Europa haben sich die Infektionen innerhalb von 10 Jahren mehr als verdoppelt, auf über 45.000 Fälle. In Deutschland wurden dem RKI rund 9.500 Erkrankte gemeldet, ein neuer Höchststand.
0: Das Ehrenamt bleibt in Deutschland eine wichtige Institution. Aktuell engagieren sich 27 Millionen Menschen in Deutschland freiwillig für einen guten Zweck. Das sind nach Angaben der Deutschen Stiftung für Engagement und Ehrenamt allerdings 2 Millionen weniger als noch vor 5 Jahren. Der Vorsitzende Holzer sagte im RBB, viele spontane Initiativen wie Nachbarschaftsvereine oder Flüchtlingshilfen hätten die Corona-Zeit nicht überstanden. Das erhöhe den Druck auf die verbliebenen Ehrenamtler. Vielen drohe ein Burnout. Um den Einsatz der vielen Freiwilligen zu würdigen und neue zu gewinnen, soll es Samstag einen bundesweiten Ehrentag geben mit 2000 Aktionen in ganz Deutschland. Anlass ist der Grundgesetzgeburtstag am 23. Mai. Vor der dänischen Insel Anholt ist der Versuch vorerst abgebrochen worden, den angespülten Buckelwal zu bergen. Das Tier soll eigentlich Richtung Festland geschleppt und dort obduziert werden. Nach Medienberichten wurde mehrmals versucht, den Buckelwal mit einem Seil an der Fluke abzuschleppen. Das Tier ließ sich so aber nicht bewegen. Die Behörden wollen den Buckelwal vor Anholt wegschaffen, weil Urlauber sich gestört fühlen. Außerdem besteht akute Explosionsgefahr wegen Fäulnisgasen. Das Tier war durch eine wochenlange Odyssee in der Wismarer Bucht berühmt geworden. Das waren die Nachrichten. Das Wetter in Norddeutschland, teils heiter, teils Schauer und einzelne Gewitter, 16 bis 22 Grad. Nachts bald überall trocken, bei Tiefstwerten um 10 Grad. Morgen nach trübem Beginn, teilweise heiter. Nordöstlich der Elbe einzelne Schauer, Höchstwerte 16 bis 26 Grad. Und am Sonnabend anfangs freundlich, später Schauer und Gewitter möglich, dann bei 18 bis nahe 30 Grad. Es ist 14.05 Uhr.
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0: Zunächst mit einer Entwarnung auf der B208, B68, Kloppenburg-Osnabrück. Kein Falschfahrer mehr zwischen Bramsche Nord und Wallenhorst Süd. Weiter mit Stau oder stockendem Verkehr ab 3 Kilometer Länge. A1 Osnabrück Richtung Bremen zwischen Dreieck Stur und Bremen-Hemelingen 5 Kilometer Stau vor der Baustelle. A1 Bremen Richtung Lübeck zwischen Maschner Kreuz und Dreieck Norderelbe 5 Kilometer stockender Verkehr. Die A1 Hamburg-Lübeck ist zwischen Bad Oldesloe und Rheinfeld in beiden Richtungen gesperrt. Dort brennt ein Fahrzeug. A2 Hannover Richtung Berlin zwischen Allerindersleben und Bornstedt 6 Kilometer stockender Verkehr. A7 Flensburg Richtung Hamburg zwischen Dreieck Hamburg Nordwest und dem Elbtunnel 4 Kilometer stockender Verkehr. Und A7 Hannover Richtung Flensburg zwischen Hamburg Heimfeld und dem Elbtunnel 5 Kilometer stockender Verkehr. Für Sie eine sichere und gute Fahrt.
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6: Kajalas und gleich wie immer an dieser Stelle mit Ihren Wünschen, Ihren Grüßen. Das gibt's nur einmal. Ich freue mich auf Ihre Wunschtitel und verrate Ihnen natürlich auch gleich wieder, wie Sie Ihre persönlichen Lieblingssongs ins Radio bringen können. Nach Katja Epstein und Claudia Jung.

0: 13 nach 2.
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0: Ja, wie bringe ich denn einfach mal meinen Lieblingstitel, meinen persönlichen, ins Radio? Immer zwischen 9 und 9.30 Uhr und zwischen 14 und 14.30 Uhr, Montag bis Freitag, in genau dieser Sendung. Dafür einfach nur mal durchklingeln. Und zwar über den Anrufbeantworter 08000 40 40 30. Das ist eine Möglichkeit, kostet auch nichts. 08000 40 40 30. Und wer hat sich da getraut? Wer hat denn da heute mal was hinterlassen? Jetzt gerade tatsächlich jemand per Mail, ich sehe gerade, das geht ja auch über ndr.de/ndrschlager, Nancy Paul aus Rosenow hat geschrieben, mein Papa Rainer Abraham, der liebt Karat. Und das Lied, was jetzt gleich läuft, das hört er immer ganz laut im Auto. Er sagte, mein Kind, egal wie schwer das Leben ist, du musst den Weg nie alleine gehen. Wir sind immer für dich da. Alles Liebe und Gute zum 60. Geburtstag. Und das geht raus, wie gesagt, an Rainer Abraham. Alles Liebe und Gute natürlich auch von uns. Jetzt mit Karat und über 7 Brücken musst du gehen hier bei NDR Schlager.

0: Herzlichen Glückwunsch, Rainer Abraham, zum 60. Geburtstag. Das war Karat, über sieben Brücken musst du gehen. Und ja, das hat das Töchterchen hier uns kundgetan, Nancy Paul aus Rosenow. Und ich hoffe, dass heute richtig schön gefeiert wird. Weiter geht's hier bei Ihre Wünsche, Ihre Grüße, Ihre Wunschsendung. Sie können entweder einen Text hinterlassen über ndr.de/ndr-schlager und uns verraten, welchen Titel Sie hören möchten. Oder aber, ich habe es ja gerade schon gesagt, unkompliziert auf den Anruf Beantworter sprechen. Und dafür wählen Sie einfach die 08000 40 40 30. Das kostet auch nichts. Hier ist Kaya Lass. Wer hat draufgesprochen?
1: Hier ist Karl-Heinz Kubicke. Mein Wohnort ist die Eifel-Leine. Und ich wünsche mir das Lied von Monika Martin, Angelo. Und das ist für meinen Freund Uwe.

Petula Clark, Downtown. Schönen Nachmittag mit NDR Schlager wünsche ich Ihnen. Und jetzt kommen wir zu einem jungen Mann, den ja einige durchaus schon kennen sollten, dürften im Schlagergeschäft oder in der Schlagerszene. Der Vater allerdings ja ist eine weltweite Berühmtheit. Sein Vater ist nämlich niemand Geringeres als Art Garfunkel von Simon and Garfunkel. Und ja, sein Sohnemann, der ist ja tatsächlich ein großer Schlagerfan. Art Garfunkel Junior, der hat uns vor einigen Jahren tatsächlich auch mal bei NDR Schlager besucht. Damals hat er noch in der Nähe von Soltau gewohnt, also in Niedersachsen. Ich weiß nicht, ob er da immer noch lebt, aber durch seine Oma hat er ganz viel Zeit in Deutschland verbracht. Die hat ihn dann auch an den deutschen Schlager rangeführt und den liebt er wirklich seit Kindesbeinen an und hat sich dann eben auch den deutschen Schlager verschrien. Mit seinem Papa hat er ja sogar mal ein ganzes Album aufgenommen, also wo diese großen Simon & Garfunkel Klassiker nochmal neu aufgelegt worden sind, neu aufgenommen wurden in deutscher Sprache mit seinem Papa und mit ihm eben. Und also einfach ein ganz, ganz toller Mensch mit einer unwahrscheinlich warmen Stimme. Und den hören wir jetzt auch, den Sohnemann. Art Garfunkel Junior, mich stört kein Regen und kein Wind. Also eigentlich von Raindrops Keep Falling on My Head.

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NDR Schlager um 14.35 Uhr. Schönen Nachmittag. Jetzt kommen zwei Stimmen zusammen, die weit mehr verbunden hat als nur Musik. Harry Belafonte und Miriam Makeba. Belafonte hat Makeba Anfang der 60er Jahre international unterstützt, als sie wegen ihres Kampfes gegen die Apartheid ihre Heimat Südafrika nicht mehr betreten durfte. Gemeinsam haben sie die afrikanische Musik in die Welt getragen. Mit ganz viel Wärme, mit Haltung und vor allem ja mit Menschlichkeit. Und genau das hört man auch in My Angel, im Original Malaika, einem ostafrikanischen Liebeslied auf Swahili. Zärtlich, melancholisch, wunderschön, schlicht. Harry Belafonte und Miriam Makeba haben daraus Mitte der 60er einen musikalischen Moment gemacht, der wirklich bis heute berührt. Und wir hören die beiden jetzt mit im My Angel.

Bruno Ferrada, 1000 Nächte hier bei NDR Schlager und ein bisschen Italo-Gefühl geht doch immer, oder? Das weiß ich nicht. Bringt man so ein bisschen mehr Sonnenschein noch durchs Radio und tatsächlich haben wir so eine kleine Italo-Strecke, dann gleich Marc Pircher, Amore Mio, Bene, Bene, Bene, Rita Pavone und ja, vorweg, ja gut, bleiben wir zumindest hier in Europa, unser Nachbarland Schweiz. Also da wird zumindest gesungen über die Swiss Lady, Pepe Lienhardt Band hier bei NDR Schlager.

Wetter so schön wie der Norden. Das ist unser Motto am kommenden Pfingstmontag. Wir haben uns gedacht, Mensch, Feiertag, Wetter ist schön und dann frönen wir doch mal den Norden und alles, was wir hier so musikalisch haben. Also Musik von der Vorderkant, da könnte Santiano zu hören sein, Heidi Kabel, aber auch Godewind. Nicht nur unbedingt Pladütsch, aber auch, also alles, was man so im Norden hört, was man im Norden produziert. Freuen Sie sich also auf einen schönen Tag voller Musik aus dem Norden, schon mal zum Vormerken. Montag, Pfingstmontag, Lieder so schön wie der Norden den ganzen Tag über.

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1: Um 15 Uhr mit Sönke Peters. Wer fährt für Deutschland zur Fußball-WM nach Nordamerika? Bundestrainer Julian Nagelsmann hat offiziell seinen Kader bekannt gegeben. Nominiert sind unter anderem die Stürmer Dennis Undaff und Nick Woltemade, der Mainzer Nadim Amiri und Felix Nmenscher von Borussia Dortmund. Im Tor kommt es, wie erwartet, zum Comeback von Manuel Neuer. Nagelsmann zur Frage, warum er den 40-Jährigen zurückholt.
2: Ja, über allem steht oder stand generell die Aufgabe als Trainerteam, die besten drei Torhüter des Landes für eine Weltmeisterschaft zu nominieren. Und da haben wir uns dafür entschieden, dass zu den besten drei Torhütern des Landes der Manu gehört. Jeder weiß, glaube ich, welche Aura den Manu umgibt, welche Qualitäten er hat, was auch einer Mannschaft gibt. Wir planen mit ihm als Nummer eins. Die Entscheidung steht so und sie ist in meiner Augen auch die richtige.
1: Bundestrainer Nagelsmann. In der Bundespolitik sorgt ein Medienbericht zur geplanten Rentenreform für Diskussionen. Die Bild-Zeitung hatte gemeldet, dass sich die Expertenkommission dafür ausspricht, das Renteneintrittsalter schrittweise auf 70 Jahre anzuheben. Aus der NDR

0: Nachrichtenredaktion Jonas Valentin Weber.
1: Das Bundesarbeitsministerium sprach von vermeintlichen Zwischenständen, die nicht kommentiert würden. Kanzleramtschef Frey nannte den Bericht bei Welt TV Spekulation. Mehrere Mitglieder der Kommission selbst wiesen die Darstellung sogar zurück. Zwar habe man sich darauf geeinigt, dass die Altersgrenze angehoben werde, in welchem Umfang und wann das passieren solle, sei aber noch unklar, hieß es. Die Bild hatte berichtet, dass sich die Experten dafür einsetzen würden, das Eintrittsalter zur Rente bis 2060 auf 70 Jahre anzuheben. Auch werde empfohlen, das Rentenniveau abzusenken. Offiziell vorgestellt werden die Vorschläge erst Ende Juni. Bis zu einem Gesetzentwurf dürfte es allerdings bis zum Herbst dauern.
0: Das Ehrenamt bleibt in Deutschland eine wichtige Institution. Aktuell engagieren sich 27 Millionen Menschen in Deutschland freiwillig für einen guten Zweck. Das sind nach Angaben der Deutschen Stiftung für Engagement und Ehrenamt allerdings 2 Millionen weniger als noch vor 5 Jahren. Der Vorsitzende Holzer sagte im RBB, viele spontane Initiativen wie Nachbarschaftsvereine oder Flüchtlingshilfen hätten die Corona-Zeit nicht überstanden. Das erhöhe den Druck auf die verbliebenen Ehrenamtler. Vielen drohe ein Burnout. Um den Einsatz der vielen Freiwilligen zu würdigen und neue zu gewinnen, soll es Samstag einen bundesweiten Ehrentag geben mit 2000 Aktionen in ganz Deutschland. Anlass ist der Grundgesetz-Geburtstag am 23. Mai. Die EU-Kommission korrigiert ihre Wachstumsprognose für die deutsche Wirtschaft nach unten. Im laufenden Jahr werde es nur noch einen Anstieg von 0,6% geben. Ursprünglich war mit einer Zahl doppelt so hoch gerechnet worden. Grund seien die Energiepreise auch infolge des Iran-Kriegs. Aus Brüssel Vincent Tandler-Schneider.
2: Die Energiekosten würden die Preise in der ganzen europäischen Wirtschaft hochtreiben. Viele europäische Staaten liegen bei unter 1% erwartetem Wirtschaftswachstum, so auch Deutschland. Manche Länder schneiden aber besser ab, zum Beispiel Polen, Litauen und Malta. Auch für Verbraucher wird es teurer. Für dieses Jahr schätzt die Kommission die Inflationsrate auf 3,1%, ein ganzer Prozentpunkt mehr als in der letzten Prognose. Für 2027 erwartet die Kommission wieder mehr Wachstum. Das sei allerdings abhängig von den Energiepreisen und der Entwicklung in Nahost.
0: In Schwerin sind bei einem Zwischenfall mit der Stadtrundfahrtenbahn 8 Menschen leicht verletzt worden. Die Bahn musste eine Vollbremsung machen, weil eine Autofahrerin vermutlich die Vorfahrt genommen hat. Der Vorfall mit der Touristenbahn ereignete sich bereits gestern in der Schweriner Innenstadt östlich des Pfaffenteichs. Erst heute hat die Polizei Bilanz gezogen, gegen die Autofahrerin wird ermittelt. Vor der dänischen Insel Anholt ist der Versuch vorerst abgebrochen worden, den angespülten Buckelwal zu bergen. Das Tier soll eigentlich Richtung Festland geschleppt und dort obduziert werden. Nach Medienberichten wurde mehrmals versucht, den Buckelwal mit einem Seil an der Fluke abzuschleppen. Das Tier ließ sich so aber nicht bewegen. Die Behörden wollen den Buckelwal vor Anholt wegschaffen, weil Urlauber sich gestört fühlen. Außerdem besteht akute Explosionsgefahr wegen Fäulnisgasen. Das Tier war durch eine wochenlange Odyssee in der Wismarer Bucht berühmt geworden. Das waren die Nachrichten. Das Wetter in Norddeutschland. Teils heiter, teils Schauer, einzelne Gewitter, 16 bis 22 Grad. Nachts überall trocken, Tiefstwerte um 10 Grad. Morgen nach trüben Beginn, teilweise heiter. Nordöstlich der Elbe, einzelne Schauer, Höchstwerte 16 bis 26 Grad. Es ist 15.05 Uhr.
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0: Stau oder stockender Verkehr ab 3 Kilometer Länge. A1 Hamburg Richtung Osnabrück zwischen Bremerkreuz und Hemelingen. 4 Kilometer stocken vor der Baustelle. A1 Osnabrück Richtung Bremen zwischen Dreieckstur und Bremen-Hemelingen. 4 Kilometer stockend vor der Baustelle. A1 Bremen Richtung Lübeck zwischen Maschener Kreuz und Dreieck Norderelbe 5 Kilometer stockend. A1 Hamburg Richtung Lübeck zwischen Bad Oldesloe und Rheinfeld ist wegen Löscharbeiten nur eine Spur frei, dadurch Stau. A2 Hannover Richtung Berlin zwischen Hemeler Wald und Braunschweig-Watenbüttel 5 Kilometer stockend im Baustellenbereich. A2 Hannover Richtung Berlin zwischen Allerengersleben und Bornstedt 6 Kilometer stockend. A7 Hamburg Richtung Hannover zwischen Dreieck Hamburg Nordwest und dem Elbtunnel 4 Kilometer und in der Gegenrichtung Hamburg Richtung Flensburg zwischen Hamburg-Heimfeld und dem Elbtunnel 5 Kilometer. Allen unterwegs eine gute Fahrt.
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4: Guten Tag. Mit Kaya Lass, ich grüße Sie.

0: Oh, jetzt wird's romantisch hier bei NDR Schlager mit einem Lied, das Millionen Menschen direkt ins Herz getroffen hat. Der letzte Walzer von Peter Alexander. Das Original, das heißt ja The Last Waltz und wurde 67 von einer ebenso wundervollen Stimme interpretiert, nämlich von Engelbert. Mit Engelbert wurde dieser Song zum ersten Mal zum Welthit gemacht. Kurz darauf hat Peter Alexander die deutsche Version aufgenommen und daraus ebenfalls einen riesigen Erfolg gemacht. Berührt ist der Song deshalb bis heute, weil ja diese bittersüße Stimmung eines letzten Tanzes eingefangen wird. Also ein Moment zwischen Hoffnung, Liebe und Abschied. Und dass daraus ausgerechnet ein Walzer geworden ist, das passt perfekt. Der Walzer stammt, so sagt man ja ursprünglich aus Österreich, ne, aus Wien, galt früher als besonders inniger Tanz, weil sich die Menschen dabei plötzlich eng umarmt haben. Also es war damals schon fast so ein bisschen skandalös. Und genau dieses Gefühl von Nähe und Melancholie, das schwingt auch in der letzten Walzer mit. Hier ist der wunderbare, große Peter Alexander.
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MDR Schlager hier, schönen Nachmittag. Und jetzt kommt eine Stimme, die man eigentlich sofort erkennt, wenn man ganz gut im Schlagergeschäft unterwegs ist oder einfach gerne Schlager hört und liebt. Eigentlich ist sie bekannt oder geboren als Dana Rosemary Scallon in Irland, aber wir kennen sie als Dana oder Dana. Ja, der Titel, der im Übrigen, der jetzt kommt, der stammt aus dem Jahre 75, ist die deutsche Version ihres Songs Are You Still Mad at Me? Besonders an Dana war immer diese Mischung aus Wärme, Sanftheit und internationalem Flair. Die irische Sängerin hat ja schon ganz früh den Eurovision Song Contest gewonnen, mit gerade mal 18 und dem Lied All Kinds of Everything. Damit wurde sie auf jeden Fall ja zum ersten ESC oder ist die erste ESC-Siegerin für Irland gewesen. Und diese ganz besondere Sängerin, die hören wir jetzt mit Kannst du denn nicht verzeihen? Dana hier bei NDR Schlager.

Kaum eine Frau ist so sehr zur Legende geworden wie Marilyn Monroe. Blonde Locken, Hollywood-Glamour und dieses unverwechselbar Hauchige in ihrer Stimme. Und wir hören jetzt gleich I Wanna Be Loved By You. Das hat sie ja 1959 im Film To Some Like It Hot weltberühmt gemacht. Auf Deutsch, manche mögen es heiß. Ja, und genau dieser Auftritt hat den Song auch unsterblich gemacht. Dabei ist das Lied damals schon über 30 Jahre alt gewesen. Ursprünglich stammt es nämlich aus dem Jahr 1928, aber Marilyn Monroe hat daraus erst diesen ikonischen Klassiker gemacht. Dieses verspielte Boop, Boop, Bidoop, das ist bis heute natürlich Kult und gehört wahrscheinlich zu den berühmtesten Gesangsmomenten der Filmgeschichte. Hier ist Marilyn Monroe und I Wanna Be Loved By You.

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1: Lehrkräfte haben im Schulalltag ja zig Aufgaben, auf die sie achten müssen. Schülerinnen und Schüler fördern, beurteilen, beraten, Streitigkeiten schlichten, mit den Eltern kommunizieren und, unterrichten. Dazu kommt jetzt noch der schwierige Umgang mit rechtsextremistischen Vorfällen. Davon gibt es an den Schulen in Niedersachsen nämlich immer mehr. Um das wieder einzufangen, fordert die Gewerkschaft Erziehung und Wissenschaft mehr präventive Arbeit und dafür auch mehr Geld. Jule Lampe berichtet, was damit passieren soll.
2: Lehrkräfte sollen besser auf rechtsextremistische Vorfälle vorbereitet werden, etwa durch Fortbildungen, sagt GEW-Chef Stefan Störmer. Besonders, um Rechtsextremismus überhaupt erkennen zu können. Denn anders als in der Vergangenheit zeige sich solches Gedankengut längst nicht mehr nur durch das Hakenkreuz oder die Kleidung, sondern durch diverse rechte Codes, also kurze Schlagwörter, die im Unterricht verwendet werden, durch Videos, die auf TikTok kursieren oder durch Chatgruppen von Schülerinnen und Schülern, die mit rechten Fotos oder Videos gefüttert werden und dann die Gespräche auf dem Schulhof bestimmen. Laut Innenministerium gab es im vergangenen Jahr 324 rechte Straftaten an Schulen in Niedersachsen, also wo sich Kinder tatsächlich strafbar gemacht haben, etwa wenn zum Beispiel der Holocaust geleugnet werden würde. Alles Fälle, auf die die Lehrkräfte vorbereitet werden müssten und für die sie mehr Zeit brauchen. Störmer fordert deshalb auch, die Lehrkräfte zu entlasten durch mehr Personal oder einen angepassten Unterricht. Und er fordert, Vorfälle klar zu benennen und Haltung zu beziehen.
1: Der Prozess um den Tod von Fabian aus Güstrow in Mecklenburg-Vorpommern wurde heute am Landgericht Rostock fortgesetzt. Am 5. Verhandlungstag mittlerweile schaut das Gericht dabei erneut auf das familiäre Umfeld des Jungen. Angehörige und Zeugen wurden befragt. Und dabei sorgte vor allem die Aussage einer Verwandten für Aufmerksamkeit. Jörn Jakob Gericke berichtet.
3: Fabians Oma väterlicherseits ist am Landgericht Rostock mit widersprüchlichen Aussagen aufgefallen. Zum Beispiel hatte sie, als der Achtjährige noch als Vermisster gesucht wurde, bei der Polizei ausgesagt, ihr Enkel sei noch nie von zu Hause weggelaufen. Heute will die Oma von diesen und anderen Aussagen nichts mehr wissen. Sie hat vor Gericht so widerwillig geantwortet, dass sowohl Staatsanwaltschaft als auch Richter bezweifelt haben, dass sie die Wahrheit sagt. Als sie gefragt worden ist, ob sie nicht wissen möchte, was mit ihrem Enkel Fabian passiert ist, kam nicht wirklich eine Reaktion. Vor dem Landgericht Rostock sollen heute noch eine Polizistin sowie zwei weitere Zeugen aussagen, die zum markanten Fahrzeug der Angeklagten befragt werden sollen.
1: Jetzt kaufen, später bezahlen, das lockt immer mehr junge Erwachsene in finanzielle Fallen. Hamburger Schuldnerberatungen berichten von einem Anstieg der Krisenberatung. Denn gerade diese Altersgruppe kauft gerne online auf Pump. Jenny Witt mit Einzelheiten.
4: Die Überschuldung sei inzwischen ein massives Problem, sagt der Caritas-Verband in Hamburg. Die Anzahl der jungen Menschen, die Krisenberatung wegen hoher Online-Shopping-Schulden suchen, sei im vergangenen Jahr um 10% gestiegen. Viele haben mehrere tausend Euro Schulden. Oft haben sie über den Finanzdienstleister Klarna bei verschiedenen Anbietern eingekauft, müssen aber erst nach 30 Tagen zahlen. So verlieren sie leicht den Überblick. Auch in den sozialen Medien werden sie zu Spontankäufen verleitet. Mehr als ein Fünftel der unter 29-Jährigen gibt an, deswegen schon in finanziellen Problemen gelandet zu sein. Auch die Verbraucherzentrale sieht deswegen steigende Nachfrage für ihre Krisenberatung. Besonders betroffen seien junge Erwachsene ohne finanzielle Bildung. Das will der Senat ändern. In Hamburg läuft seit einem Jahr das sogenannte School Meets Finance Projekt. Rund 2000 Schülerinnen und Schüler haben inzwischen Finanzunterricht erhalten.

Engelbert, wir haben ja gerade erst über ihn gesprochen, denn Peter Alexander hat ja die deutsche Version von The Last Waltz gesungen, also der letzte Walzer. Und jetzt haben wir Engelbert wiederum gehört mit Under the Man in the Moon. So war das. Ich meine, und Engelbert gehört ja wirklich zu den ganz großen Gentleman-Stimmen der Musikgeschichte. Ein toller, gut aussehender Mann, eine große Stimme. Also in den 60er und 70er Jahren, auch in den 80ern hat er wirklich Millionen Menschen begeistert, vor allem Frauenherzen höher schlagen lassen. Seine warme Baritonstimme, dieser elegante Auftritt und die ja großen romantischen Gefühle. Und es ist Wahnsinn, wie fit er offenbar noch ist, denn er steht noch auf der Bühne. Mit 90 Jahren geht er weiterhin international auf Tour. Ich habe mal geguckt, etliche Termine stehen hier im Netz, unter anderem in Australien, Neuseeland und Las Vegas. Ja, ist vielleicht ein bisschen weit weg, aber vielleicht kommt er ja dann doch noch mal zu uns nach Deutschland. Jetzt hören wir Charlie Brunner und seine Tochter Simone aus einem Guss.

Oh Mensch, also wir geben uns ja schon immer Mühe, viel zu wissen, aber manchmal kann man auch echt daneben liegen. Und ich hoffe, Sie verzeihen mir das, insbesondere Brunner und Brunner-Fans, die sich wahrscheinlich gerade gesagt haben, was erzählt denn die Laster? Charlie Brunner und Simone sind ein Paar, das ist nicht die Tochter, sondern das ist die Partnerin. Wissen Sie, warum ich drauf gekommen bin? Mir werden ja immer mal wieder Fotos angezeigt von den beiden und ich dachte, Mensch, so eine junge, hübsche Frau, das kann doch nur seine Tochter sein, denkst du. Also die beiden sind natürlich ein Paar und Brunner und Brunner-Fans oder Charlie Brunner-Fans, die wissen das natürlich schon lange. Jetzt weiß ich es auch. Na, man kann auch mal falsch liegen, dann verbessert man sich. Also ich hoffe, dass sie es mir nachsehen, die beiden. Also ein Paar, ein wunderschönes Paar. Charlie Brunner und seine Simone. Jetzt hören wir James Lloyd und Keep on Smiling. Genau, das ist jetzt mal unser Motto hier.

Zum Ritter geschlagen werden Menschen, Künstler, ja, für ihre herausragenden Dienste um das Land. Geehrt werden in allererster Linie britische Staatsbürger sowie Bürger des Commonwealth. Und am 25. Oktober 1995 hat er den Sir-Titel dann erhalten von der Queen. Hier ist also Sir Cliff Richard. Es war keine so wunderbar wie du. Hier ist NDR Schlager. Hallo.

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1: Um 16 Uhr mit Sönke Peters. Bundestrainer Julian Nagelsmann hat den deutschen Kader für die Fußball-WM in Nordamerika bekannt gegeben. Torwart Manuel Neuer kehrt mit 40 Jahren als Nummer 1 ins Tor zurück. Joshua Kimmich bleibt Kapitän. Auch die meisten anderen Namen waren erwartbar, meint Stefan Ley aus der Sportredaktion.
2: Ein wenig überraschend vielleicht, dass Leroy Sané von Galatasaray Istanbul dabei ist. Die meisten Spieler des deutschen Aufgebots stellt mit 7 Profis der FC Bayern München. Da sind im Mittelfeld bekannte Namen vertreten wie Musiala, Pavlovic, Goretzka. Auch Youngster Lennart Kahl ist dabei. Dazu im Mittelfeld Jamie Leveling vom VfB Stuttgart und ein bisschen überraschend Nadim Amiri aus Mainz. Im Sturm werden wir Dennis Undav sehen vom VfB Stuttgart, genauso wie Kai Havertz vom englischen Meister Arsenal London und Maximilian Bayer vom BVB. Und natürlich auch Nick Woltemade von Newcastle United.
1: In Hamburg ist ein Mann angeklagt worden, der Anschläge auf Juden vorbereitet haben soll. Laut Bundesanwaltschaft hat er mögliche Anschlagsziele geprüft, und zwar im Auftrag der iranischen Revolutionsgarden. Im Fokus stand laut Behörden auch der Präsident des Zentralrats der Juden in Deutschland, Schuster. Außerdem sollen jüdische Lebensmittelhändler in Berlin ausgespäht worden sein. Der Verdächtige ist dänischer Staatsbürger. Ebenfalls in Hamburg angeklagt wurde ein Afghane, der als Komplize im Einsatz gewesen sein soll. Ein Bericht zur Zukunft der Rente hat politische Diskussionen ausgelöst. Die Bild-Zeitung hatte gemeldet, dass das Renteneintrittsalter bis 2061 schrittweise auf 70 Jahre heraufgesetzt werden soll.

0: Anne-Kathrin Nellmann erläutert aus Berlin die Reaktionen auf den Bericht.
1: Der Bericht verweist auf Mitglieder der Rentenkommission, die das angeblich gesagt haben. Allerdings gab es dazu sofort ein Dementi. Da haben Mitglieder der Rentenkommission diesen Bericht zurückgewiesen. Verschiedene waren das, unter anderem auch Pascal Reddich von der CDU. Der hat gesagt, es gebe noch keine Beschlüsse und schon gar nicht über das Renteneintrittsalter. Auch Thorsten Frey, der CDU-Kanzleramtsminister, hat von Spekulationen gesprochen. Und Mitglieder der Kommission haben auch darauf verwiesen, dass möglicherweise hier der politische Druck auf das Gremium erhöht werden sollte durch diesen Bericht.
0: Im Bundestag stehen heute Abend noch wichtige Abstimmungen an. Unter anderem soll das Parlament den Weg für milliardenschwere Bahnprojekte freimachen. Das betrifft zum Beispiel den Ausbau der Marschbahn auf dem Abschnitt Niebüll-Westerland. Abgestimmt wird zudem über die Absenkung der Luftverkehrssteuer. Davon sollen Flughäfen und Airlines profitieren. Ob durch die Entlastung auch die Ticketpreise sinken, gilt allerdings als unwahrscheinlich. Israel hat alle Aktivisten der sogenannten Gaza-Hilfsflotte aus dem Land abgeschoben. Das hat das Außenministerium mitgeteilt. Menschenrechtsorganisationen werfen Israels Behörden vor, die Aktivisten auch nach der Festnahme körperlich misshandelt zu haben. Die Flotte wollte Lebensmittel für Palästinenser in den immer noch abgeriegelten Gazastreifen bringen. Aus Tel Aviv, Bettina Meyer.
2: Israel begründete die Festnahme der mehr als 400 Aktivisten damit, dass diese die Souveränität des Staates Israel und die Seeblockade von Gaza untergraben wollten. Unterdessen hat Italien die EU-Chefdiplomatin Kaya Kallas aufgerufen, eine Diskussion auf Unionsebene über mögliche Sanktionen gegen Israels Polizeiminister Ben-Gvir auszusprechen. Der Grund seien dessen inakzeptable Handlungen, bei denen die Aktivisten in internationalen Gewässern festgesetzt und Schikanen sowie Demütigungen ausgesetzt wurden, unter Verletzung der grundlegendsten Menschenrechte, so Italiens Außenminister Tajani. Das Vorgehen des rechtsextremen Regierungspolitikers Ben-Gvir war international auf heftige Kritik gestoßen.
0: In Görlitz in Sachsen ist nach dem Einsturz eines Hauses eine weitere Leiche gefunden worden. Ein Polizeisprecher bestätigte, dass es sich um die vermisste 26-Jährige aus Rumänien handelt. Vergangene Nacht war schon die Leiche einer 25 Jahre alten Frau gefunden worden. Die Suche nach dem dritten Vermissten läuft noch. Das Haus in Görlitz war Montagabend eingestürzt. Darin befanden sich vor allem Ferienwohnungen. Das waren die Nachrichten. Das Wetter, teils heiter, teils Schauer, einzelne Gewitter, 16 bis 22 Grad, nachts eher trocken, Tiefstwerte um 10 Grad. Morgen nach trüben Beginn teilweise heiter, nordöstlich der Elbe einzelne Schauer, Höchstwerte 16 bis 26 Grad. Am Sonnabend anfangs freundlich, später Schauer und Gewitter möglich, 18 bis 30 Grad. Und am Sonntag viel Sonne, im Süden einzelne Schauer und Gewitter, Temperaturen bis 28 Grad. Es ist 16.05 Uhr.
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0: Stau oder stockender Verkehr ab 3 Kilometer Länge. A1 Hamburg Richtung Osnabrück zwischen Bremer Kreuz und Hemelingen 4 Kilometer vor der Baustelle. In der Gegenrichtung A1 Osnabrück Richtung Bremen zwischen Dreieck Stur und Bremen-Hemelingen 4 Kilometer stockend. Auch vor der Baustelle. A1 Bremen Richtung Lübeck zwischen Maschener Kreuz und Dreieck Nord der Elbe 5 Kilometer. A2 Hannover Richtung Berlin zwischen Allerengersleben und Bornstedt 6 Kilometer. A7 Hamburg Richtung Hannover zwischen Dreieck Hamburg Nordwest und dem Elbtunnel 4 Kilometer. Und in der Gegenrichtung A7 Hamburg Richtung Flensburg zwischen Heimfeld und dem Elbtunnel 5 Kilometer. Allen unterwegs eine gute Fahrt.
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5: Guten Tag. Mit Kaya Lass und gleich mit Wenke Mühre, eine Mark für Charlie, vorweg noch Bernhard Brink, der ja im nächsten Jahr auch schon auf Abschiedstournee gehen will. Wir hören ihn hier mit Blondes Wunder.

Boah, ist das herrlich nostalgisch. Eine Mark für Charlie Wenke-Mühre. Oh, was man nicht damals alles für eine Mark bekommen hat. Ich erinnere mich an ein Erlebnis 1989. Da ist immer unser Eisverkäufer Pino nach Kehl-Ellerbeck gekommen in Schleswig-Holstein. Und damals hat eine Kugel Eis noch 50 Pfennig gekostet. Und ich weiß, dass meine Mark da mal schwupps in die Pfütze geflogen ist. Und mein kleiner Spielkamerad damals, der hatte noch mal 2 50-Pfennig-Stück und hat gesagt, hier, Kaya, guck mal, so kann jeder von uns noch eine Kugel Eis essen. Das bleibt irgendwie so hängen, ne? Und mal Hand aufs Herz, so manchmal noch mal umrechnen in D-Mark, dabei ist das schon so lang her, dass der Euro eingeführt wurde. Hätten Sie es gewusst, wann der Euro eingeführt wurde? Ich habe gerade auch noch mal geluschert hier. Am 1. Januar 99 die Einführung des elektronischen Buchgeldes und ab 1. Januar 2002 dann Einführung, ja, als physisches Bargeld in Form von Euro-Banknoten und Münzen.

Ach Mensch, das große Glück, das war ihr einfach so zu gönnen. Michelle und Eric Filippi haben sich ja getrennt und erst vor kurzem hat sich Michelle in einem Livestream zu Wort gemeldet, ja, und hat ganz offen und ehrlich gestanden, dass ihr das natürlich zusetzt und das ist doch vollkommen normal, oder? Ich meine, Liebeskummer ist immer schlimm, egal ob man 7, 57 oder 77 ist und es kann auch jeden treffen. Ist alles tatsächlich schwierig, denn hatte ihr ja erst einen Heiratsantrag gemacht und dann war plötzlich alles vorbei. Also Michelle kann man da wirklich nur das Beste wünschen. Sie hat sich ja jetzt auch von der Bühne verabschiedet. Da kann man nur die Daumen drücken, dass sie dann nicht in ein Loch fällt, sondern wirklich wieder aufsteht. Und sie hat ja selbst schon gesagt, sie ist ein Phönix, sie ist ein Stehauf-Frauchen. Und ja, Wahnsinn, wie dann so ein Song auch schon wieder passt. Einer ihrer schönsten Titel, wie ich finde. Dornröschen ist aufgewacht. Michelle.

0: Legendär, wunderschön, aber Dancing Queen hier bei NDR Schlager. Und es wird Zeit für unser Schlager ABC. Wir starten mit dem Buchstaben A wie Andrea. Andrea Jürgens genauer genommen. Und gleich im Anschluss unseres Schlager ABC hören wir Wir tanzen Lambada von ihr.
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4: Mit einem Auftritt in der Silvestershow von Rudi Carrell an der Seite von Evelyn Hamann startete 1977 die Karriere von Andrea Jürgens. Mit nur 10 Jahren hat sie wenig später ein Nummer 1.
5: Dabei liebe ich euch beide, ist natürlich mein größter Erfolg gewesen, erste Single. Den Text hat damals der Wolf geschrieben von dem bekannten Duo Inga und Wolf.
4: Als Kinderstar von Jack White entdeckt, eilte sie von Erfolg zu Erfolg. Ich zeige dir mein Paradies, Tina ist weg, eine Rose für dich und das Lied der Aktion Ein Herz für Kinder lassen sie in der Folgezeit Dauergast in der ZDF-Hitparade werden.
6: 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Andrea Jürgens.
7: Ein Herz für Kinder.
4: Ihr Album Weihnachten mit Andrea Jürgens war lange Zeit das bestverkaufte Weihnachtsalbum und erhielt einen Eintrag ins Guinness Buch der Rekorde. Auch als Teenager kann Andrea Anfang der 80er Jahre weiterhin Erfolge feiern.
8: Aber ich habe meine Schule ganz normal zu Ende gemacht und praktisch nur die Plattenproduktion in Ferien gemacht. Und also ganz normal wie ein anderer Teenager oder ja, Kind oder so gelebt hat, sag ich mal so.
4: Danach wird es ruhiger um sie. Zwischen 1984 und 1990 erscheint keine Langspielplatte von ihr. Erst mit der Single Wir tanzen Lambada und dem Album Küsse der Nacht meldete sich die Kleine, wie Dieter Thomas Heck sie gerne nannte, erfolgreich zurück. 2002 feiert Andrea ihr 25-jähriges Bühnenjubiläum, ist immer wieder im Fernsehen präsent und veröffentlicht weitere Alben.
5: Ich stehe einfach zum deutschen Schlager und mache ihn nach wie vor sehr, sehr gerne.
4: Andrea Jürgens erhielt zahlreiche Preise, neben Gold- und Platin-Auszeichnungen, die Goldene Stimmgabel, mehrere Löwen vom Radio Luxemburg.
8: Für mich ist so eine Auszeichnung, das ist ja nicht hier selbstverständlich, sag ich mal so.
4: Ihre letzte Tournee musste sie aus gesundheitlichen Gründen abbrechen. Im Juli des Jahres 2017 starb Andrea Jürgens im Alter von nur 50 Jahren infolge akuten Nierenversagens.

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0: In großen Schritten geht's in Richtung langes Pfingstwochenende mit NDR Schlager. Und Pfingsten, ja, gehört für viele einfach zu einem langen Frühlingswochenende dazu. Mit Sonne soll ja auch richtig warm werden jetzt. Mit Ausflügen, vielleicht auch ein bisschen durchatmen. Aber eigentlich steckt hinter diesem Feiertag ja eine ziemlich große Geschichte. Klar, viele werden sich jetzt sagen, Mensch, das weiß man doch. Aber eben nicht alle, ne? Denn Christen feiern an Pfingsten die Sendung des Heiligen Geistes. Also den Moment, in dem die Jünger Jesu plötzlich Mut bekommen haben, hinauszugehen und ihre Botschaft in die Welt zu tragen. Deshalb wird Pfingsten oft sogar als Geburtstag der Kirche bezeichnet. Der Name, der kommt übrigens vom griechischen Wort Pentekoste, also das bedeutet der 50. Gefeiert wird nämlich genau 50 Tage nach Ostern und vielleicht passt Pfingsten gerade deshalb auch so gut in diese Jahreszeit. Alles wird heller, lebendiger, offener, also ein Fest für Aufbruch, Gemeinschaft und für neue Energie und was wir ganz genau für Sie geplant haben am Pfingstwochenende, speziell am Pfingstmontag, das verrate ich Ihnen gleich gerne nach Francis Jordi, Mutmacher-Song und Buddy Holly, True Love, Ways.
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die Schweizerin Francine Jordi, Mutmacher-Song, viele wären gern wie du. Toller Song. NDR Schlager hören Sie hier kurz vorm Pfingstwochenende und am Pfingstmontag. Da haben wir uns was richtig Schönes für Sie ausgedacht. Und zwar hören Sie hier bei uns am Montag ausschließlich Lieder über und aus dem Norden. Also ja, Lieder, die so schön sind wie der Norden. Das heißt, wir hören natürlich auch mal das ein oder andere plattdeutsche Lied. Aber ansonsten ja Lieder über das Meer, über die Seeluft, also alles, was so hier hoch aus dem Norden stammt. Und auch das Schifferklavier, klar, das ist jetzt nicht unbedingt nur norddeutsch, aber man hört es natürlich hier recht häufig, das Akkordeon. Und da sind wir quasi beim Thema. Evelyn Königke singt uns nämlich jetzt ihr Lied von Hein, spielt abends so schön auf dem Schifferklavier.

Also das nennen wir mal einen Kultschlager. Marianne Rosenberg, er gehört zu mir in Richtung Feierabend hier mit NDR Schlager. Und jetzt kommen wir zu einem wirklich aufstrebenden Songschreiber und Sänger, Jonathan Zelter. Hat schon wahnsinnig viele tolle Hits, wirklich berührende Hits für viele andere Künstler geschrieben. Aber zum Glück ist er eben auch selbst als Künstler unterwegs. Live können Sie ihn auch sehen. Ich habe gerade mal geguckt. In Marburg zum Beispiel im Oktober in der Waggonhalle, dann auch nochmal Ransbach-Baumbach, in der Stadthalle Ransbach-Baumbach und auch in Hannover. Wir senden ja aus Hannover, also quasi ums Eck, der Faust, der Warenannahme. Da spielt der Jonathan Zelter auch bei Nah und Unplugged. Und wenn Sie ihn noch nicht kennen, den Jonathan Zelter, dann hören Sie mal. Ein richtig schöner Song, nicht nur für Geburtstagskinder, sondern einfach für alle Lieblingsmenschen. Hoch sollst du leben.

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1: Um 17 Uhr mit Sönke Peters. Bundestrainer Julian Nagelsmann hat den deutschen Kader für die Fußball-WM in Nordamerika bekannt gegeben. Torwart Manuel Neuer kehrt mit 40 Jahren als Nummer 1 ins Tor zurück. Joshua Kimmich bleibt Kapitän. Auch die meisten anderen Namen waren erwartbar, meint Stefan Ley aus der Sportredaktion.
2: Ein wenig überraschend vielleicht, dass Leroy Sané von Galatasaray Istanbul dabei ist. Die meisten Spieler des deutschen Aufgebots stellt mit 7 Profis der FC Bayern München. Da sind im Mittelfeld bekannte Namen vertreten wie Musiala, Pavlovic, Goretzka. Auch Youngster Lennart Kahl ist dabei. Dazu im Mittelfeld Jamie Leveling vom VfB Stuttgart und ein bisschen überraschend Nadim Amiri aus Mainz. Im Sturm werden wir Dennis Undav sehen vom VfB Stuttgart, genauso wie Kai Havertz vom englischen Meister Arsenal London und Maximilian Bayer vom BVB. Und natürlich auch Nick Woltemade von Newcastle United.
1: In Hamburg ist ein Mann angeklagt worden, der Anschläge auf Juden vorbereitet haben soll. Laut Bundesanwaltschaft hat er mögliche Anschlagsziele geprüft, und zwar im Auftrag der iranischen Revolutionsgarden. Im Fokus stand laut Behörden auch der Präsident des Zentralrats der Juden in Deutschland, Schuster. Außerdem sollen jüdische Lebensmittelhändler in Berlin ausgespäht worden sein. Der Verdächtige ist dänischer Staatsbürger. Ebenfalls in Hamburg angeklagt wurde ein Afghane, der als Komplize im Einsatz gewesen sein soll. Ein Bericht zur Zukunft der Rente hat politische Diskussionen ausgelöst. Die Bild-Zeitung hatte gemeldet, dass das Renteneintrittsalter bis 2061 schrittweise auf 70 Jahre heraufgesetzt werden soll. Anne-Kathrin Mellmann erläutert aus Berlin die Reaktionen auf den Bericht.
3: Der Bericht verweist auf Mitglieder der Rentenkommission, die das angeblich gesagt haben. Allerdings gab es dazu sofort ein Dementi. Da haben Mitglieder der Rentenkommission diesen Bericht zurückgewiesen. Verschiedene waren das, unter anderem auch Pascal Reddich von der CDU. Der hat gesagt, es gebe noch keine Beschlüsse und schon gar nicht über das Renteneintrittsalter. Auch Thorsten Frey, der CDU-Kanzleramtsminister, hat von Spekulationen gesprochen. Und Mitglieder der Kommission haben auch darauf verwiesen, dass möglicherweise hier der politische Druck auf das Gremium erhöht werden sollte durch diesen Bericht.
1: Im Bundestag stehen heute Abend noch wichtige Abstimmungen an. Unter anderem soll das Parlament den Weg für milliardenschwere Bahnprojekte freimachen. Das betrifft zum Beispiel den Ausbau der Marschbahn auf dem Abschnitt Niebüll-Westerland. Abgestimmt wird zudem über die Absenkung der Luftverkehrssteuer. Davon sollen Flughäfen und Airlines profitieren. Ob durch die Entlastung auch die Ticketpreise sinken, gilt allerdings als unwahrscheinlich. Israel hat alle Aktivisten der sogenannten Gaza-Hilfsflotte aus dem Land abgeschoben. Das hat das Außenministerium mitgeteilt. Menschenrechtsorganisationen werfen Israels Behörden vor, die Aktivisten auch nach der Festnahme körperlich misshandelt zu haben. Die Flotte wollte Lebensmittel für Palästinenser in den immer noch abgeriegelten Gazastreifen bringen. Aus Tel Aviv, Bettina Meyer.
4: Israel begründete die Festnahme der mehr als 400 Aktivisten damit, dass diese die Souveränität des Staates Israel und die Seeblockade von Gaza untergraben wollten. Unterdessen hat Italien die EU-Chefdiplomatin Kaya Kallas aufgerufen, eine Diskussion auf Unionsebene über mögliche Sanktionen gegen Israels Polizeiminister Ben-Gvir auszusprechen. Der Grund seien dessen inakzeptable Handlungen, bei denen die Aktivisten in internationalen Gewässern festgesetzt und Schikanen sowie Demütigungen ausgesetzt wurden, unter Verletzung der grundlegendsten Menschenrechte, so Italiens Außenminister Tajani. Das Vorgehen des rechtsextremen Regierungspolitikers Ben-Gvir war international auf heftige Kritik gestoßen.
1: Fußball-Bundesligist Union Berlin hat einen neuen Trainer verpflichtet. Der Schweizer Mauro Lustrinelli kommt vom FC Thun und kostet nach Sky-Informationen 1 Million Euro Ablöse. Lustrinelli hatte Thun erst zum Aufstieg und dann zur Schweizer Meisterschaft geführt. Bei Union löst er Interimstrainerin Marie-Louise Ether ab, die kurz vor Saisonende den Klassenerhalt geschafft hat. Das waren die Nachrichten. Das Wetter. Heute Abend häufig trocken und einzelne Schauer. Bei 14 bis 21 Grad in der Nacht trocken, bei Tiefstwerten von 12 bis 7 Grad. Morgen meist trocken, östlich der Elbe vereinzelt Schauer, Höchstwerte 17 bis 26 Grad. Am Sonnabend freundlich, später dann Gewitter oder Regen möglich, 18 bis 29 Grad. Und am Sonntag viel Sonne, im Süden seltene Schauer, 17 bis 28 Grad. Es ist 17.05 Uhr.
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1: Stau oder stockender Verkehr ab 3 Kilometer Länge. A1 Hamburg Richtung Osnabrück. Zwischen Bremerkreuz und Hemelingen 4 Kilometer vor der Baustelle und in der Gegenrichtung A1 Osnabrück Richtung Bremen zwischen Dreieck Stur und Hemelingen 4 Kilometer. A1 Bremen Richtung Lübeck zwischen Maschener Kreuz und Dreieck Norderelbe 5 Kilometer. A2 Hannover Richtung Berlin zwischen Allerengersleben und Bauernstedt 6 Kilometer. A7 Hamburg Richtung Hannover zwischen Dreieck Hamburg Nordwest und dem Elbtunnel 4 Kilometer. Und A7 Hamburg Richtung Flensburg zwischen Heimfeld und dem Elbtunnel 5 Kilometer stockender Verkehr. Allen unterwegs eine gute Fahrt.
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5: Guten Tag. Mit Kaya Lass und ich hätte da noch was, nämlich Fiete. Bis 18 Uhr bin ich noch hier und in der Zeit, klar, muss Fiete noch unter den Mann oder an die Frau gebracht werden. Wenn Fiete anfängt zu blöken, dann dürfen Sie anrufen. Über welche Nummer klären wir alles gleich. Vorweg noch Gabi Baginski und Wolfgang Petri, frei für dich.

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0: Also nicht jetzt, aber wenn Fiete natürlich hier bei uns irgendwo im Programm auftaucht mit dem Blöken, dann dürfen Sie anrufen. Und weil ich ja schon um 18 Uhr Feierabend mache, also in knapp 45 Minuten, muss Fiete ja folglich irgendwann hier nochmal auftauchen. Nur mal gern schon mal notieren, wenn sie noch nicht abgespeichert ist, 08000 40 40 50, wenn Fiete hier auftaucht mit dem mache ich die Leitung frei, dann dürfen Sie anrufen und dann der Dritte oder die Dritte bei mir in der Leitung sein. Wichtig ist, wenn Sie schon Fiete haben, also wenn der irgendwo schon auf dem Familiensofa sitzt, dann geben Sie den anderen gern nochmal die Chance zu gewinnen. Denn ja, es heiß begehrt, denn es gibt Fiete, unser Kuscheltierchen, das NDR Schlager Kuscheltierchen nirgends zu kaufen, sondern eben nur bei uns zu gewinnen. So, jetzt aber erstmal Mr. ESC, Mr. Eurovision Song Contest, Johnny Logan. Denn Johnny ist der einzige Interpret, der zweimal den Eurovision Song Contest gewonnen hat für Irland. Einmal mit dem großartigen Titel Hold Me Now Ende der 80er und mit diesem hier, What's Another Year, Johnny Logan.

Irland ja ohnehin ganz weit vorne bei den ESC-Siegertiteln. Und das war Johnny Logan, ich habe gerade erwähnt, Mr. ESC. Denn er hat als einziger Mann den ESC zweimal gewonnen. Als Frau ist das ja Loreen geglückt für Schweden.

0: NDR Schlager im Norden zu Haus und Sie haben es wahrscheinlich mitbekommen. Fiete ist aufgetaucht, unser Schlagerschäfchen, das ganz exklusive Kuscheltier, das es immer zu gewinnen gibt, wenn es hier losblökt. Und bei mir in der Leitung ist Jürgen Göbel aus Schwarmstedt. Jürgen, ich grüße Sie, hallo.
1: Das ist nicht Schwarmstedt, das ist Essel.
0: Das ist Essel, aber das ist in der Nähe, oder?
1: Ja.
0: Ja, sehen Sie mal. Deshalb wusste ich doch, Mensch, jetzt klingelt das Telefon, weil nämlich auch ganz viele gerne den Fiete hätten. Aber Sie sagen, Sie wissen noch nicht mal, wie Fiete aussieht, unser Kuscheltierchen. Wie kann das sein?
1: Ja, das weiß ich nicht. Das soll ein Schaf sein.
0: Genau, ist ein Schaf, weich, weiß, hat ein NDR-Schlagerlätzchen um, gibt's ja nirgends zu kaufen, nur bei uns zu gewinnen. Und Sie sind der Dritte. Herzlichen Glückwunsch.
1: Oh.
0: Und Wurf kommt oft.
1: Ja, einmal angerufen und schon durchgekommen.
0: Ah, das hätten Sie mal nicht erzählen sollen. Denn ich weiß, dass ganz viele wirklich sich die Finger wund wählen. Also bestimmt 10, 20 Mal anrufen, um Fiete zu gewinnen. Aber manchmal ist es Glückssache. Und Sie haben tatsächlich großes Glück gehabt, Herr Göbel.
1: Ja, ich habe auch viel öfter mal versucht. Und ich bin ja jetzt mal durchgekommen.
0: Jetzt sind Sie durchgekommen. Sie hören NDR Schlager aber erst seit kurzem. Wie sind Sie zu uns gekommen?
1: Na, durch DVB-T.
0: Super. Also wie auch immer, wir freuen uns, dass Sie da sind und ich wünsche Ihnen viel Freude mit Fiete.
1: Ja, danke schön.
0: Schönes langes Pfingstwochenende.
1: Ebenso.
0: Danke, tschüss.

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NDR Schlager im Norden zu Haus um 19 Minuten vor 6. Peter Sebastian, der hat uns hier vor kurzem besucht und das war so schön, so launig und vor allem auch sehr, sehr herzlich. Peter Sebastian, ja nicht nur ein erfolgreicher Produzent, ein erfolgreicher Sänger, sondern auch einer, der sich ja für die Schwächeren engagiert. Beim Schlagermove ist er mit dabei, hat extra einen Truck nur für Rollstuhlfahrer und Rollstuhlfahrerinnen. Da können Sie sich auch, glaube ich, nach wie vor für bewerben, wenn Sie Lust haben, da einmal mitzufahren. Obwohl Peter ja eigentlich auch ganz schön viel einzustecken hatte in der Vergangenheit, wurde ja vor einigen Monaten überfallen in seinem Büro in Hamburg. Aber er hat sich gedacht, nee, ich lasse mich nicht unterkriegen. Ich schreibe jetzt keine Lieder, in denen es darum geht, wie schlecht es mir geht oder was mir so widerfahren ist. Ich drehe das Ganze um und versuche, das positiv zu sehen. Denn immerhin bin ich noch am Leben, die Wunden sind verheilt und immerhin habe ich einen Schutzengel gehabt. Und genau darüber hat er einen ganz wundervollen Song gemacht. Peter Sebastian, jetzt mit Glück ist ein Teil von dir, hier bei NDR Schlager.

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1: Um 18 Uhr mit Wolfgang Berger. Fußball-Bundestrainer Julian Nagelsmann hat seinen WM-Kader vorgestellt, mit vielen bekannten Namen wie Kimmich, Schlotterbeck, Wirtz oder Rüdiger. Als größte Überraschungen gelten Nadim Amiri aus Mainz und Dortmunds Stürmer Maxi Bayer. Nagelsmann hat auch das Comeback von Manuel Neuer im Tor bestätigt. Aus Frankfurt Philipp Hofmeister.
2: Der 40-jährige Neuer gehöre weiter zu den besten drei Torhütern des Landes, so der Bundestrainer, der beim Bayern-Keeper zudem eine Aura sieht, die kein anderer Torhüter mitbringt. Seine Entscheidung für Manuel Neuer sei für den Stammkeeper der Qualifikation, Oliver Baumann, ein Schlag gewesen, erzählte Nagelsmann. Die 26 WM-Fahrer, die Anfang Juni in den Flieger über den Atlantik steigen, haben sich, so der Bundestrainer, sportlich wie menschlich für das Turnier qualifiziert. Ab jetzt ist nur noch Vorfreude angesagt, so Julian Nagelsmann.
1: In Hamburg ist ein Mann angeklagt worden, der Anschläge auf Juden vorbereitet haben soll. Laut Bundesanwaltschaft hat er mögliche Anschlagsziele geprüft, und zwar im Auftrag der iranischen Revolutionsgarden. Im Fokus stand laut Behörden auch der Präsident des Zentralrats der Juden in Deutschland, Schuster. Außerdem sollen jüdische Lebensmittelhändler in Berlin ausgespäht worden sein. Der Verdächtige ist dänischer Staatsbürger mit afghanischen Wurzeln. Ebenfalls in Hamburg angeklagt wurde ein Afghane, der als Komplize im Einsatz gewesen sein soll. Eine mögliche Anhebung des Renteneintritts auf 70 Jahre hat heute für Diskussionen gesorgt. Nachdem die Bild-Zeitung über eine entsprechende Empfehlung der Expertenkommission berichtet hatte, fingen ihn Mitglieder der Kommission schnell wieder ein. Aus der NDR-Nachrichtenredaktion Tabia Tschirpe.
3: Alle, die ab 1990 geboren sind, würden dem Bericht zufolge erst mit 70 in Rente gehen. Die Reform sollte schrittweise greifen und 2060 dann bei 70 Jahren als Renteneintrittsalter liegen. Schnell hagelte es Kritik von Gewerkschaften, aus der Opposition und auch dem Arbeitnehmerflügel der CDU. Die Rentenkommission, von der die Idee laut Bild-Zeitung kommen sollte, beeilte sich mit einer Richtigstellung. Vieles sei noch gar nicht entschieden. Die Kommission brauche noch mehrere Wochen, bis sie Empfehlungen abgeben könne.
1: Im Bundestag stehen heute Abend noch wichtige Abstimmungen an. Unter anderem soll das Parlament den Weg für milliardenschwere Bahnprojekte freimachen. Das betrifft zum Beispiel den Ausbau der Marschbahn auf dem Abschnitt Nibel-Westerland. Abgestimmt wird zudem über die Absenkung der Luftverkehrssteuer. Davon sollen Flughäfen und Airlines profitieren. Ob durch die Entlastung auch die Ticketpreise sinken, gilt allerdings als unwahrscheinlich. Der deutsche Welle-Reporter Alican Uluda steht in der Türkei wegen Präsidentenbeleidigung vor Gericht. Er saß 3 Monate in Haft. Heute soll er freigelassen werden. Das hat ein Gericht in Ankara entschieden. Für das Studio Istanbul Felis Kükrikol.
4: Uluda wird vorgeworfen, in mehr als 20 Beiträgen auf der Plattform X den Präsidenten beleidigt und irreführende Informationen verbreitet zu haben. Zudem, so die Anklageschrift, habe er die Türkei herabgewürdigt. Laut Gerichtsreportern hat Uluda diesen Vorwürfen widersprochen. Mit der heutigen Freilassung ist Uluda noch nicht freigesprochen. Allerdings, so hieß es, lägen alle Beweise vor und es bestehe keine Fluchtgefahr. Die Verhandlung soll am 18. September fortgesetzt werden.
1: In Görlitz in Sachsen ist nach dem Einsturz eines Hauses eine weitere Leiche gefunden worden. Ein Polizeisprecher bestätigte, dass es sich um die vermisste 26-Jährige aus Rumänien handelt. Vergangene Nacht war schon die Leiche einer 25 Jahre alten Frau gefunden worden. Die Suche nach dem dritten Vermissten läuft noch. Das Haus in Görlitz war am Montagabend eingestürzt. Darin befanden sich vor allem Ferienwohnungen. Vor der dänischen Insel Anholt ist der Versuch vorerst abgebrochen worden, den angespülten Buckelwal zu bergen. Das Tier soll eigentlich Richtung Festland geschleppt und dort obduziert werden. Nach Medienberichten wurde mehrmals versucht, den Buckelwal mit einem Seil an der Fluke abzuschleppen. Das Tier ließ sich so aber nicht bewegen. Die Behörden wollen den Buckelwal vor Anholt wegschaffen, weil Urlauber sich gestört fühlen. Außerdem besteht akute Explosionsgefahr wegen Fäulnisgasen. Das waren die Nachrichten. Das Wetter in Norddeutschland. Heute Abend häufig trocken und einzelne Schauer bei 14 bis 21 Grad. In der Nacht überall trocken bei Tiefstwerten von 12 bis 7 Grad. Morgen meist trocken, östlich der Elbe vereinzelt Schauer, Höchstwerte 17 bis 26 Grad. Am Sonnabend freundlich, später Regen oder Gewitter möglich, 18 bis 29 Grad. Am Sonntag viel Sonne im Süden, selten Schauer bei 17 bis 28 Grad. Es ist gleich 18.05 Uhr.
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1: Stau oder stockender Verkehr ab 3 Kilometer. A1 Osnabrück Richtung Bremen zwischen Dreieck Stur und Bremen-Hemelingen 4 Kilometer stockender Verkehr vor der Baustelle. A1 Bremen Richtung Lübeck zwischen Maschener Kreuz und Dreieck Norderelbe 5 Kilometer stockend. A2 Hannover Richtung Berlin zwischen Allerringersleben und Bornstedt 6 Kilometer stockender Verkehr. A7 Flensburg Richtung Hamburg zwischen Dreieck Hamburg Nordwest und dem Elbtunnel stockt es auf 4 Kilometer. Und A7 Hannover Richtung Flensburg zwischen Hamburg-Heimfeld und dem Elbtunnel 5 Kilometer stockender Verkehr. Allen unterwegs eine sichere und gute Fahrt.
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1: Jetzt kaufen, später bezahlen, das lockt immer mehr junge Erwachsene in eine finanzielle Falle. Hamburger Schuldnerberatungen berichten von einem Anstieg der Krisenberatungen. Gerade diese Altersgruppe kauft gerne online und auf Pump. Jenny Witt hat die Einzelheiten.
2: Die Überschuldung sei inzwischen ein massives Problem, sagt der Caritas-Verband in Hamburg. Die Anzahl der jungen Menschen, die Krisenberatung wegen hoher Online-Shopping-Schulden suchen, sei im vergangenen Jahr um 10% gestiegen. Viele haben mehrere tausend Euro Schulden. Oft haben sie über den Finanzdienstleister Klarna bei verschiedenen Anbietern eingekauft, müssen aber erst nach 30 Tagen zahlen. So verlieren sie leicht den Überblick. Auch in den sozialen Medien werden sie zu Spontankäufen verleitet. Mehr als ein Fünftel der unter 29-Jährigen gibt an, deswegen schon in finanziellen Problemen gelandet zu sein. Auch die Verbraucherzentrale sieht deswegen steigende Nachfrage für ihre Krisenberatung. Besonders betroffen seien junge Erwachsene ohne finanzielle Bildung. Das will der Senat ändern. In Hamburg läuft seit einem Jahr das sogenannte School Meets Finance Projekt. Rund 2000 Schülerinnen und Schüler haben inzwischen Finanzunterricht erhalten.
1: Lehrkräfte haben im Schulalltag zig Aufgaben, auf die sie achten müssen. Sie müssen Schülerinnen und Schüler fördern, beurteilen, beraten. Sie müssen Streit schlichten, mit den Eltern kommunizieren und ja, auch noch unterrichten. Dazu kommt jetzt noch der schwierige Umgang mit rechtsextremistischen Vorfällen, von denen es an den Schulen in Niedersachsen immer mehr gibt. Um das alles wieder einzufangen, fordert die Gewerkschaft Erziehung und Wissenschaft jetzt präventive Arbeit und mehr Geld. Jule Lampe berichtet.
3: Lehrkräfte sollen besser auf rechtsextremistische Vorfälle vorbereitet werden, etwa durch Fortbildungen, sagt GEW-Chef Stefan Störmer. Besonders, um Rechtsextremismus überhaupt erkennen zu können. Denn anders als in der Vergangenheit zeige sich solches Gedankengut längst nicht mehr nur durch das Hakenkreuz oder die Kleidung, sondern durch diverse rechte Codes, also kurze Schlagwörter, die im Unterricht verwendet werden, durch Videos, die auf TikTok kursieren oder durch Chatgruppen von Schülerinnen und Schülern, die mit rechten Fotos oder Videos gefüttert werden und dann die Gespräche auf dem Schulhof bestimmen. Laut Innenministerium gab es im vergangenen Jahr 324 rechte Straftaten an Schulen in Niedersachsen, also wo sich Kinder tatsächlich strafbar gemacht haben, etwa wenn zum Beispiel der Holocaust geleugnet werden würde. Alles Fälle, auf die die Lehrkräfte vorbereitet werden müssten und für die sie mehr Zeit brauchen. Störmer fordert deshalb auch, die Lehrkräfte zu entlasten durch mehr Personal oder einen angepassten Unterricht. Und er fordert, Vorfälle klar zu benennen und Haltung zu beziehen.
1: Das lange Pfingstwochenende steht vor der Tür und es wird wohl nicht nur sommerlich warm, sondern auch noch ziemlich voll, vor allem an der Nord- und an der Ostsee. Viele Tourismusagenturen melden auf Nachfrage von NDR Schleswig-Holstein eine gute, manche sogar eine sehr gute Buchungslage. Hotels, Ferienwohnungen, Gaststätten, all diese Einrichtungen bereiten sich auf einen kleinen Ansturm vor. Julian Maxen.
4: Die Strandkörbe stehen, Restaurants richten nochmal ihre Terrassen her, holen Sonnenschirme raus und auch die Ferienvermieter sind gewappnet. In der Lübecker Bucht liegt die Auslastung über Pfingsten laut Zimmervermittlung bei 80%, in Travemünde bei 90% und in Heiligenhafen sogar bei bis zu 95%. Und auch Jacqueline Schumacher vom Tourismusservice Grömitz ist sehr zufrieden.
5: Wir sind bei knapp 90% Auslastung, merken aber, dass uns die Wettervorhersage fürs Wochenende uns absolut in die Karten spielt. Also die Leute sehen alle, die Sonne kommt, die Sonne ist da, wir wollen unbedingt raus, wir wollen an die Ostsee und rufen uns jetzt die letzten Tage vermehrt an, buchen online noch die letzten Lücken.
4: Und dabei fragen Urlauber aufgrund überall gestiegener Preise stärker als früher gezielt nach günstigen Unterkünften, wie zum Beispiel die Tourismusagentur Lübecker Bucht berichtet. Freie Zimmer sind über Pfingsten aber, trotz guter Buchungslage, noch überall in Schleswig-Holstein zu bekommen.
1: 138.000 Unterschriften haben die Initiatoren des Volksbegehrens Zukunftsplan Kita nach eigenen Angaben in Mecklenburg-Vorpommern eingesammelt. Damit haben sie die Mindestzahl für einen möglichen Volksentscheid deutlich übertroffen. Allerdings ist weiter offen, ob es am Ende tatsächlich zu einer Abstimmung kommt. Worum es in diesem Volksbegehren genau geht und wie es nun weiterläuft, Stefan Ludmann berichtet.
6: Ein Rechtsgutachten des Landtags kommt zu dem Schluss, das Volksbegehren und seine Ziele greifen in den Landeshaushalt ein. Das sei nicht nicht zulässig. Das Volksbegehren will kleinere Kita-Gruppen mit mehr Fachpersonal. Nach Angaben der rot-roten Koalition würde das jährlich fast 1 Milliarde Euro mehr kosten. Die Initiatoren, darunter die Gewerkschaft GEW, zeigen sich unbeeindruckt. Das Volksbegehren sei durch ein eigenes Rechtsgutachten geprüft worden und zulässig. 138.000 Unterschriften seien ernst zu nehmen. Beide Seiten, das Land und die Initiatoren, wollen den Streit offenbar nicht eskalieren lassen. Man sei in guten Gesprächen, heißt es von den Initiatoren. Möglicherweise kommt es am Ende zu einem Kompromiss, ein leicht verbesserter Betreuungsschlüssel in Krippe, Kita und Hort.
1: Soweit das Neueste aus dem Norden für diese Stunde.

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1: Um 19 Uhr mit Wolfgang Berger. Vor dem Oberlandesgericht Hamburg ist ein Mann angeklagt worden, der Anschläge auf Juden vorbereitet haben soll. Laut Bundesanwaltschaft hat er mögliche Ziele für Mord- und Brandanschläge ausspioniert. Der Auftrag dazu soll aus dem Iran gekommen sein. Jan Busche aus der NDR Nachrichtenredaktion fasst zusammen, was bekannt ist.
2: Der Mann stammt aus Afghanistan, ist dänischer Staatsbürger und ist schon vor fast einem Jahr festgenommen worden. Seitdem sitzt er in Untersuchungshaft. Jetzt also die Anklage. Der Mann soll für den Geheimdienst der iranischen Revolutionsgarden spioniert haben. Im Fokus mögliche Anschlagsziele. Darunter der Präsident des Zentralrats der Juden in Deutschland, Josef Schuster. Außerdem sollen zwei jüdische Lebensmittelhändler in Berlin ausgespäht worden sein. Der Mann hatte laut Bundesanwaltschaft nach einiger Zeit einen Komplizen. Auch er sitzt seit längerem in U-Haft und wurde jetzt in Hamburg angeklagt.
1: Im Bundestag stehen heute Abend noch wichtige Abstimmungen an. Unter anderem soll das Parlament den Weg für milliardenschwere Bahnprojekte freimachen. Das betrifft zum Beispiel den Ausbau der Marschbahn auf dem Abschnitt Nibel-Westerland. Abgestimmt wird zudem über die Absenkung der Luftverkehrssteuer. Davon sollen Flughäfen und Airlines profitieren. Ob durch die Entlastung auch die Ticketpreise sinken, gilt allerdings als unwahrscheinlich. Die Bundesregierung hat Berichte zurückgewiesen, wonach sich die Rentenkommission bereits auf Details für eine Reform festgelegt hat. Kanzleramtschef Frei sagte, Meldungen über ein höheres Renteneintrittsalter seien Spekulationen. Die von der Regierung angesetzte Kommission soll ihren Bericht Ende Juni vorlegen. Auch Mitglieder der Kommission dementierten, dass es bereits eine Einigung gibt. Die Bild-Zeitung hatte berichtet, dass die Kommission eine Anhebung des Renteneintrittsalters auf 70 Jahre vorschlagen will. In Dänemark ist der Versuch gescheitert, den toten Buckelwal von der Insel Anholt aufs Festland zu bringen. Das hat die dänische Umweltbehörde mitgeteilt. Aus Stockholm Arne Bartram.
3: Der Kadaver liegt seit rund einer Woche an einem Strand und sollte nun zum Festland abtransportiert werden. Beim Transport in tieferes Wasser ist das tote Tier aber auf einer Sandbank stecken geblieben. Die Aktion wurde deshalb vorerst abgebrochen. Einen neuen Versuch soll es frühestens nach dem Pfingstwochenende geben. Die dänische Umweltbehörde hat sich dazu entschieden, den Kadaver von der Insel wegzuschaffen, weil das tote Tier durch aufsteigende Gase explodieren könnte. Außerdem soll das Tier auf dem Festland untersucht werden, um herauszufinden, woran der Wal gestorben ist.
1: Das waren die Nachrichten. Und das Wetter in Norddeutschland. Nachts überall trocken bei Tiefstwerten von 12 bis 7 Grad. Morgen meist trocken, östlich der Elbe vereinzelt Schauer, Höchstwerte 17 bis 26 Grad. Am Sonnabend freundlich, später Regen oder Gewitter möglich, 18 bis 29 Grad. Am Sonntag dann viel Sonne, im Süden selten Schauer, das Ganze bei 17 bis 28 Grad. Jetzt ist es 19.03 Uhr.
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1: Stau oder stockender Verkehr ab 3 Kilometer. A2 Hannover Richtung Berlin, zwischen Allerringersleben und Bornstedt 6 Kilometer stockend. A7 Flensburg Richtung Hamburg, zwischen Dreieck Hamburg Nordwest und dem Elbtunnel stockt es auf 4 Kilometer. Nochmal A7 Hannover Richtung Flensburg, zwischen Hamburg-Heimfeld und dem Elbtunnel 5 Kilometer stockend. Und die A23 Hamburg Richtung Heides, zwischen Eidelstedt und Pinneberg Süd, wegen Bauarbeiten bis Montag 20 Uhr gesperrt. Die Umleitung führt ab Hamburg-Eidelstedt über die B4 zu Pinneberg Mitte. Des Weiteren wird empfohlen, großräumig über die A7 auszuweichen. Allen unterwegs eine gute Fahrt.
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1: Um 20 Uhr mit Kerstin Hoffmann. Vor dem Treffen der NATO-Außenminister im schwedischen Helsingborg hat Bundesaußenminister Johan Wadephul eine stärkere Rolle Europas in dem Bündnis gefordert. Der CDU-Politiker sagte, dazu sollten die Fähigkeiten der Industrien gebündelt werden. Deutschland sehe sich hier in einer Führungsposition. Ziel sei eine neue Lastenverteilung. Diese müsse Deutschlands und Europas wirtschaftlichem und militärischem Potenzial entsprechen. Das Treffen hat am Abend begonnen. Bis morgen beraten die Minister unter anderem über weitere Ukraine-Hilfen. Das Streikrecht steht nach einem Rechtsgutachten des Internationalen Gerichtshofs unter internationalem Schutz. Die höchsten Richter der Vereinten Nationen erklärten in Den Haag, das Streikrecht falle unter die Konvention zur Versammlungsfreiheit. Danach hätten Arbeitnehmer das Recht, selbst über Aktionen zur Verbesserung ihrer Arbeitsbedingungen zu entscheiden. Das Gutachten ist zwar nicht bindend, kann aber weltweit Folgen für die Rechte von Arbeitnehmern haben. In der Demokratischen Republik Kongo breitet sich das Ebola-Virus weiter aus. Wie die in der östlichen Provinz Südkivu herrschende Rebellenallianz mitteilte, gibt es einen bestätigten Fall. Das Virus hat damit eine hunderte Kilometer vom Epizentrum entfernte Region erreicht. Nach Angaben des kongolesischen Gesundheitsministeriums gibt es landesweit 670 Verdachtsfälle und 160 mutmaßliche Todesopfer. Die Weltgesundheitsorganisation hatte wegen des Ausbruchs den internationalen Gesundheitsnotstand ausgerufen. Nach der Absage einer Lesung des Aktivisten Arne Semsrott in der Stadtbibliothek Magdeburg hat Oberbürgermeisterin Simone Borris den Vorwurf der politischen Einflussnahme zurückgewiesen. Borris sagte im Stadtrat, sie habe die Absage nicht angewiesen, sondern um Prüfung gebeten. Dabei sei es um parteipolitische Neutralität vor Wahlen gegangen. Semsrott selbst vermutet, dass er auf Druck der AfD ausgeladen wurde. Die Lesung soll nun im Kulturzentrum Moritzhof stattfinden. In Dänemark ist der Versuch vorerst gescheitert, den Walkadaver vor der Insel Anholt fortzuschaffen. Die Behörden erklärten, der Buckelwal stecke auf einer Sandbank fest. Die Aktion sei deshalb unterbrochen worden. Ein neuer Versuch werde aber erst nach Pfingsten möglich sein. Geplant ist, den Kadaver in den Hafen von Grenå zu bringen und dort zu obduzieren. Der Wal ist durch Fäulnisgase extrem aufgebläht. Das waren die Nachrichten. Das Wetter in der Nacht, teils klar, teils bewölkt und trocken, 12 bis 7 Grad. Morgen dann Sonne, lockere Wolken und trocken bei Werten bis 26 Grad. Die Zeit, es ist 20.03 Uhr.
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1: Um 21 Uhr mit Kerstin Hoffmann. In Görlitz ist in den Trümmern eines eingestürzten Wohnhauses eine dritte Leiche gefunden worden. Ein Polizeisprecher sagte, bei dem Opfer handle es sich mit hoher Wahrscheinlichkeit um einen vermissten 48-jährigen Mann. Die Vermisstensuche werde beendet. Zuvor waren die Leichen zweier verschütteter rumänischer Touristinnen geborgen worden. Das Haus war am Montag eingestürzt. Als Unglücksursache wird eine Gasexplosion vermutet. Der Bundestag hat für den Aus- und Neubau von drei Bahnprojekten gestimmt. So gab es grünes Licht für die Neubaustrecke von Dresden Richtung Prag. Auch ein rund 30 Kilometer langer Tunnel durch das Erzgebirge soll realisiert werden. Zudem wurde der zweigleisige Ausbau der überlasteten Sylt-Anbindung sowie der teilweise Neubau der Bahnverbindung zwischen Ulm und Augsburg beschlossen. Die staatliche Finanzierung ist noch nicht gesichert. Die Detailplanungen können mit der Entscheidung aber beginnen. Vor dem Treffen der NATO-Außenminister im schwedischen Helsingborg hat Bundesaußenminister Johan Wadefuhl eine stärkere Rolle Europas in dem Bündnis gefordert. Der CDU-Politiker sagte, dazu sollten die Fähigkeiten der Industrien gebündelt werden. Deutschland sehe sich hier in einer Führungsposition. Ziel sei eine neue Lastenverteilung. Diese müsse Deutschlands und Europas wirtschaftlichem und militärischem Potenzial entsprechen. Das Treffen hat am Abend begonnen. Bis morgen beraten die Minister unter anderem über weitere Ukraine-Hilfen. In der Demokratischen Republik Kongo breitet sich das Ebola-Virus weiter aus. Wie die in der östlichen Provinz Südkivu herrschende Rebellenallianz mitteilte, gibt es einen bestätigten Fall. Das Virus hat damit eine hunderte Kilometer vom Epizentrum entfernte Region erreicht. Nach Angaben des kongolesischen Gesundheitsministeriums gibt es landesweit 670 Verdachtsfälle und 160 mutmaßliche Todesopfer. Die Weltgesundheitsorganisation hatte wegen des Ausbruchs den internationalen Gesundheitsnotstand ausgerufen. Das Streikrecht steht nach einem Rechtsgutachten des Internationalen Gerichtshofs unter internationalem Schutz. Die höchsten Richter der Vereinten Nationen erklärten in Den Haag, das Streikrecht falle unter die Konvention zur Versammlungsfreiheit. Danach hätten Arbeitnehmer das Recht, selbst über Aktionen zur Verbesserung ihrer Arbeitsbedingungen zu entscheiden. Das Gutachten ist zwar nicht bindend, kann aber weltweit Folgen für die Rechte von Arbeitnehmern haben. Das waren die Nachrichten. Das Wetter in der Nacht teils klar, teils bewölkt, 12 bis 7 Grad. Morgen Sonne, Wolken und trocken bei Werten bis 26 Grad. Es ist 21.03 Uhr.
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1: Um 22 Uhr mit Kerstin Hoffmann. In Görlitz ist in den Trümmern eines eingestürzten Wohnhauses eine dritte Leiche gefunden worden. Ein Polizeisprecher sagte, bei dem Opfer handle es sich mit hoher Wahrscheinlichkeit um einen vermissten 48-jährigen Mann. Die Vermisstensuche werde beendet. Zuvor waren die Leichen zweier verschütteter rumänischer Touristinnen geborgen worden. Das Haus war am Montag eingestürzt. Als Unglücksursache wird eine Gasexplosion vermutet. Der Bundestag hat am Abend eine Gesetzesänderung zur Ticketsteuer verabschiedet. Die Abgabe sinkt demnach je nach Strecke zwischen gut 2 und 11 Euro pro Flug. Ob die Tickets für die Verbraucher dadurch günstiger werden, hängt davon ab, ob die Fluggesellschaften die Ersparnis an die Kunden weiterreichen. Experten bezweifeln das wegen der derzeit hohen Kerosinpreise. Zuvor hatten die Abgeordneten für den Aus- und Neubau von drei Bahnprojekten gestimmt, darunter die Neubaustrecke von Dresden Richtung Prag. Vor dem Treffen der NATO-Außenminister im schwedischen Helsingborg hat Bundesaußenminister Johan Wadephul eine stärkere Rolle Europas in dem Bündnis gefordert. Der CDU-Politiker sagte, dazu sollten die Fähigkeiten der Industrien gebündelt werden. Deutschland sehe sich hier in einer Führungsposition. Das Treffen hat am Abend begonnen und dauert bis morgen. Das Streikrecht steht nach einem Rechtsgutachten des Internationalen Gerichtshofs unter internationalem Schutz. Die höchsten Richter der Vereinten Nationen erklärten in Den Haag, das Streikrecht falle unter die Konvention zur Versammlungsfreiheit. Danach hätten Arbeitnehmer das Recht, selbst über Aktionen zur Verbesserung ihrer Arbeitsbedingungen zu entscheiden. In der Demokratischen Republik Kongo breitet sich das Ebola-Virus weiter aus. Wie die in der östlichen Provinz Südkivu herrschende Rebellenallianz mitteilte, gibt es einen bestätigten Fall. Das Virus hat damit eine hunderte Kilometer vom Epizentrum entfernte Region erreicht. Nach Angaben des kongolesischen Gesundheitsministeriums gibt es landesweit 160 mutmaßliche Todesopfer. Der SC Magdeburg ist zum vierten Mal deutscher Handballmeister. Die Sachsen-Anhalter trennten sich von Flensburg 30:30. Sie können bei drei noch ausstehenden Spielen nicht mehr vom Platz 1 der Bundesliga verdrängt werden. Magdeburg holt sich damit die Meisterschale von den Füchsen Berlin zurück. Das waren die Nachrichten. Das Wetter in der Nacht: teils klar, teils bewölkt und trocken, Temperaturen 12 bis 7 Grad. Morgen Sonne, lockere Wolken und auch trocken bei Werten bis 26 Grad. Die Zeit, es ist 22.03 Uhr.
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1: 1764 siegten die Engländer über schottische Stuart-Anhänger in der Schlacht von Culloden-Morne. Im Kampf stirbt ein schottischer Adeliger und als seine heimliche Geliebte dies erfährt, stürzt sie sich nachts in die Sturmflut und ertrinkt. Und immer wenn eine Sturmflut herrscht, dürfen sich ihre Schatten hoch oben im alten Schloss für eine Nacht lang wiedersehen.

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1: Um 23 Uhr mit Wolfgang Berger. Wer mit dem Flugzeug unterwegs ist, soll bald ein klein wenig entlastet werden. Der Bundestag hat dafür gestimmt, dass die Ticketsteuer im Flugverkehr zum 1. Juli gesenkt wird. Aus der Nachrichtenredaktion Mareike Markosch.
2: Die Steuer fällt auf jedes verkaufte Ticket an und hängt von der Länge des Fluges ab. Sollten die Fluggesellschaften die Steuersenkung komplett an die Kundinnen und Kunden weitergeben, sind Preissenkungen

0: zwischen 2,50 Euro und 11,40 Euro möglich. Dass Fliegen durch die Senkung der Ticketsteuer tatsächlich günstiger wird, ist allerdings eher unwahrscheinlich. Wegen des Iran-Kriegs haben viele Airlines nämlich schon ihre Zuschläge und Gebühren, zum Beispiel für Kerosin, Extra-Services oder Umbuchungen, stark erhöht.
1: In Hamburg ist ein Mann angeklagt worden, der Anschläge auf Juden vorbereitet haben soll. Laut Bundesanwaltschaft hat er mögliche Anschlagsziele geprüft, und zwar im Auftrag der iranischen Revolutionsgarden. Im Fokus stand laut Behörden auch der Präsident des Zentralrats der Juden in Deutschland, Schuster. Außerdem sollen jüdische Lebensmittelhändler in Berlin ausgesperrt worden sein. Der Verdächtige ist dänischer Staatsbürger mit afghanischen Wurzeln. Ebenfalls in Hamburg angeklagt wurde ein Afghane, der als Komplize im Einsatz gewesen sein soll. Nach dem Einsturz eines Wohnhauses in Görlitz in Sachsen ist in den Trümmern eine dritte Leiche gefunden worden. Laut Polizei handelt es sich um einen Mann. Damit ist die Vermisstensuche beendet. Bereits zuvor waren zwei Leichen in dem Schutthaufen geborgen worden, zwei junge Touristinnen aus Rumänien. Das Haus, in dem sich Miet- und Ferienwohnungen befanden, war am Montagabend aus bislang ungeklärter Ursache eingestürzt. Der Görlitzer Oberbürgermeister Ursu vermutet ein Gasleck. Im ersten Relegationsspiel zur Fußball-Bundesliga haben sich der VfL Wolfsburg und der SC Paderborn 0:0 getrennt. Das Rückspiel findet am Montag in Paderborn statt. Dann entscheidet sich, wer in der kommenden Saison in der ersten Liga spielen wird. Wolfsburg belegt in der Abschlusstabelle der Bundesliga den drittletzten Platz. Paderborn ist Dritter der zweiten Liga. Und der SC Magdeburg ist zum vierten Mal deutscher Handballmeister. Nach einem 31:30 Sieg gegen die SG Flensburg-Handewitt kann Magdeburg in den drei noch verbliebenen Spielen nicht mehr vom ersten Platz verdrängt werden. Das waren die Nachrichten. Und das Wetter in Deutschland. In der Nacht fast überall trocken, zum Teil neblig. Tiefstwerte 12 bis 6 Grad. Morgen bleibt es trocken, im Norden zeitweise dichte Wolkenfelder, sonst oft heiter, Höchstwerte von Nord nach Südwest 21 bis 30 Grad, auf den Inseln etwas kühler. Am Samstag freundlich, im Nordwesten später einzelne Schauer oder Gewitter 24 bis 33 Grad, am Sonntag viel Sonne und meist trocken bei 22 bis 33 Grad. Es ist jetzt 23:03 Uhr.
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1: Um 0 Uhr mit Juliette Groß. Wer mit dem Flugzeug unterwegs ist, soll bald bei den Kosten etwas entlastet werden. Der Bundestag hat dafür gestimmt, dass die Ticketsteuer im Flugverkehr zum 1. Juli sinkt. Aus der Nachrichtenredaktion Mareike Makosch.
2: Die Steuer fällt auf jedes verkaufte Ticket an und hängt von der Länge des Fluges ab. Sollten die Fluggesellschaften die Steuersenkung komplett an die Kundinnen und Kunden weitergeben, sind Preissenkungen zwischen 2,50 Euro und 11,40 Euro möglich. Dass Fliegen durch die Senkung der Ticketsteuer tatsächlich günstiger wird, ist allerdings eher unwahrscheinlich. Wegen des Iran-Kriegs haben viele Airlines nämlich schon ihre Zuschläge und Gebühren, zum Beispiel für Kerosin, Extra-Services oder Umbuchungen, stark erhöht.
1: Der Bundestag hat den Weg für die Detailplanungen von drei Großprojekten der Bahn freigemacht. Dabei geht es um eine Neubaustrecke von Dresden in Richtung Prag, einschließlich eines rund 30 Kilometer langen Tunnels durch das Erzgebirge, um den teilweisen Neubau der Strecke Augsburg-Oder.

0: Ulm sowie den Ausbau der Strecke von und nach Sylt. Die staatliche Finanzierung ist allerdings weiter unklar. US-Präsident Trump will den NATO-Partner Polen weiter militärisch unterstützen. In einem Online-Posting schrieb er, die USA würden 5000, Zitat, zusätzliche Soldaten nach Polen entsenden. Unklar ist allerdings, ob es sich dabei tatsächlich um ein zusätzliches Kontingent handelt. Erst Mitte Mai hatten hochrangige US-Militärvertreter bekannt gegeben, dass die geplante Entsendung von 4000 Soldaten nach Europa gestoppt werde. Berichte, wonach es sich um eine Kampfbrigade handelte, die in Polen hätte stationiert werden sollen, waren von Warschau dementiert worden. Im ersten Relegationsspiel zur Fußball-Bundesliga haben der VfL Wolfsburg und der SC Paderborn unentschieden gespielt. Die beiden Mannschaften trennten sich 0:0. Aus der Sportredaktion Martin Roschitz.
1: In einem insgesamt schwachen Hinspiel in Wolfsburg war der Bundesligist zwar das etwas bessere Team, ohne aber wirklich gefährlich zu werden, geschweige denn überzeugen zu können. Stattdessen waren es die Paderborner, die in Person von Biblia 5 Minuten vor Ende der regulären Spielzeit die Riesengelegenheit zum Siegtreffer hatten. Der Wolfsburger Mehle konnte den abgefälschten Ball gerade noch auf der Linie klären. Für den SC Paderborn ist das torlose Remis auswärts ein großer Erfolg und erhöht die Aufstiegschancen des Zweitligisten. Das Rückspiel findet am Pfingstmontag in Ostwestfalen statt.
0: Das waren die Nachrichten. Das Wetter in Deutschland. Überwiegend trocken, zum Teil neblig, Tiefstwerte 12 bis 6 Grad. Am Tage meist trocken, im Norden zeitweise dichte Wolkenfelder, sonst oft heiter. Höchstwerte von Nord nach Südwest 21 bis 30 Grad. Auf den Inseln etwas kühler. Am Samstag freundlich, im Nordwesten speziell einzelne Schauer. Es ist 0:03 Uhr.
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1: Um 1 Uhr mit Juliette Groß. Wer mit dem Flugzeug unterwegs ist, soll bald bei den Kosten etwas entlastet werden. Der Bundestag hat dafür gestimmt, dass die Ticketsteuer im Flugverkehr zum 1. Juli sinkt. Aus der Nachrichtenredaktion Mareike Markosch.
2: Die Steuer fällt auf jedes verkaufte Ticket an und hängt von der Länge des Fluges ab. Sollten die Fluggesellschaften die Steuersenkung komplett an die Kundinnen und Kunden weitergeben, sind Preissenkungen zwischen 2,50 Euro und 11,40 Euro möglich. Dass Fliegen durch die Senkung der Ticketsteuer tatsächlich günstiger wird, ist allerdings eher unwahrscheinlich. Wegen des Iran-Kriegs haben viele Airlines nämlich schon ihre Zuschläge und Gebühren, zum Beispiel für Kerosin, Extra-Services oder Umbuchungen, stark erhöht.
1: Der Bundestag hat den Weg für die Detailplanungen von 3 Großprojekten der Bahn freigemacht. Dabei geht es um eine Neubaustrecke von Dresden in Richtung Prag, einschließlich eines rund 30 Kilometer langen Tunnels durch das Erzgebirge, um den teilweise Neubau der Strecke Augsburg-Ulm sowie den Ausbau der Strecke von und nach Sylt. Die staatliche Finanzierung ist allerdings weiter unklar. Bundesfamilienministerin Prien will mit dem Blick auf den Haushalt 2027 Einschnitte beim Elterngeld prüfen. Die CDU-Politikerin sagte der Welt, sie werde sich daran halten, was der Koalitionsausschuss beschlossen habe. Demnach muss Prien in ihrem Ressort mehr als 500 Millionen Euro einsparen, davon 350 Millionen Euro beim Elterngeld. Es gäbe verschiedene Stellschrauben, so die Ministerin, etwa die Dauer des Elterngeldbezugs, die Partnerschaftlichkeit.

0: der Mütter- und Vätermonate und die Lohnersatzrate. Im ersten Relegationsspiel zur Fußball-Bundesliga hat der VfL Wolfsburg und der SC Paderborn unentschieden gespielt. Die beiden Mannschaften trennten sich 0:0. Aus der Sportredaktion Martin Ruschitz.
1: In einem insgesamt schwachen Hinspiel in Wolfsburg war der Bundesligist zwar das etwas bessere Team, ohne aber wirklich gefährlich zu werden, geschweige denn überzeugen zu können. Stattdessen waren es die Paderborner, die in Person von Biglia 5 Minuten vor Ende der regulären Spielzeit die Riesengelegenheit zum Siegtreffer hatten. Der Wolfsburger Mehle konnte den abgefälschten Ball gerade noch auf der Linie klären. Für den SC Paderborn ist das torlose Remis auswärts ein großer Erfolg und erhöht die Aufstiegschancen des Zweitligisten. Das Rückspiel findet am Pfingstmontag in Ostwestfalen statt.
0: Das waren die Nachrichten. Das Wetter in Deutschland. Überwiegend trocken, zum Teil neblig, Tiefstwerte 12 bis 6 Grad. Am Tage meist trocken, im Norden zeitweise dichte Wolkenfelder, sonst oft heiter. Höchstwerte von Nord nach Südwest 21 bis 30 Grad, auf den Inseln etwas kühler. Am Samstag freundlich, im Nordwesten später einzelne Schauer oder Gewitter. Es ist 1.03 Uhr.
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1: Um 2 Uhr mit Juliette Groß. Wer mit dem Flugzeug unterwegs ist, soll bald bei den Kosten etwas entlastet werden. Der Bundestag hat dafür gestimmt, dass die Ticketsteuer im Flugverkehr zum 1. Juli sinkt. Aus der Nachrichtenredaktion Mareike Makosch.
2: Die Steuer fällt auf jedes verkaufte Ticket an und hängt von der Länge des Fluges ab. Sollten die Fluggesellschaften die Steuersenkung komplett an die Kundinnen und Kunden weitergeben, sind Preissenkungen zwischen 2,50 Euro und 11,40 Euro möglich. Dass Fliegen durch die Senkung der Ticketsteuer tatsächlich günstiger wird, ist allerdings eher unwahrscheinlich. Wegen des Iran-Kriegs haben viele Airlines nämlich schon ihre Zuschläge und Gebühren, zum Beispiel für Kerosin, Extra-Services oder Umbuchungen, stark erhöht.
1: Der Bundestag hat den Weg für die Detailplanungen von 3 Großprojekten der Bahn freigemacht. Dabei geht es um eine Neubaustrecke von Dresden in Richtung Prag, einschließlich eines rund 30 Kilometer langen Tunnels durch das Erzgebirge, um den teilweisen Neubau der Strecke Augsburg-Ulm sowie den Ausbau der Strecke von und nach Sylt. Die staatliche Finanzierung ist allerdings weiter unklar. US-Präsident Trump will den NATO-Partner Polen weiter militärisch unterstützen. In einem Online-Posting schrieb er, die USA würden 5000, Zitat, zusätzliche Soldaten nach Polen entsenden. Unklar ist allerdings, ob es sich dabei tatsächlich um ein zusätzliches Kontingent handelt. Erst Mitte Mai hatten hochrangige US-Militärvertreter bekannt gegeben, dass die geplante Entsendung von 4000 Soldaten nach Europa gestoppt werde. Die neue Äußerung dürfte auch Thema auf der Konferenz der Außenminister der NATO-Staaten heute in Schweden sein. US-Außenminister Rubio nimmt daran teil. Im ersten Relegationsspiel zur Fußball-Bundesliga haben der VfL Wolfsburg und der SC Paderborn unentschieden gespielt. Die beiden Mannschaften trennten sich 0:0. Aus der Sportredaktion Martin Roschitz.
3: In einem insgesamt schwachen Hinspiel in Wolfsburg war der Bundesligist zwar das etwas bessere Team, ohne aber wirklich gefährlich zu werden, geschweige denn überzeugen zu können. Stattdessen waren es die Paderborner, die in Person von Biglia 5 Minuten vor Ende der regulären Spielzeit die